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3: Ich bin Hendrik Daum. Deutschland bekommt nach dem versuchten Drohnenanschlag in Leipzig jetzt Rückendeckung von der NATO und der EU. NATO-Chef Rutte erklärt, die Beweise gegen Russland seien eindeutig und auch EU-Kommissionspräsidentin von der Leyen sichert Deutschland Unterstützung zu. Dirk Zeitler mit den Einzelheiten.
4: Beide machen klar, Moskau soll mit solchen Aktionen weder Deutschland einschüchtern, noch die Hilfe für die Ukraine schwächen. Rutte hat darüber bereits mit Bundeskanzler Merz gesprochen. Als nächstes berät er auch mit Kommissionspräsidentin von der Leyen. Dann geht es darum, wie Europa weiter reagieren kann. Auch die EU-Außenminister wollen über den Fall und mögliche Sanktionen sprechen. Moskau kündigte dagegen eine Reaktion auf die deutschen Maßnahmen an. Was genau das heißt, lässt das Außenministerium offen.
3: In einem Umspannwerk in der Nähe des Kohlekraftwerks Jentschwalde in Brandenburg hat es einen Sabotageakt gegeben. Allerdings wurde die Stromversorgung nicht gestört. In zwei Fällen sei es gelungen, leitfähiges Material in die Höchstspannungsleitung einzubringen. Das sagte Brandenburgs Innenminister Rethmann. Es wurden zahlreiche Sprengvorrichtungen gefunden. Es sei aber vergleichsweise glimpflich ausgegangen, so Rethmann. Im oberbayerischen Geretsried sind eine Seniorin und ihr erwachsener Sohn tot in einem Mehrfamilienhaus gefunden worden. Die Polizei geht von einem Tötungsdelikt aus. Es gibt deutliche Hinweise auf Fremdeinwirkung. Ein Tatverdächtiger wurde bereits ermittelt. Wie es aus Polizeikreisen heißt, soll es eine Person aus dem familiären Umfeld sein. Zu den Hintergründen ist bisher nichts bekannt. Nach 12 Jahren hat Antonio Rüdiger seinen Rücktritt aus der Fußballnationalmannschaft erklärt. Das kündigte der 33-Jährige in den sozialen Medien an. Er wolle den Weg für die junge Generation freimachen und bedankte sich bei seinen Teamkollegen. Der Innenverteidiger von Real Madrid absolvierte insgesamt 86 Partien für die DFB-Auswahl.
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0: in Hendrik Daum. Deutschland bekommt nach dem versuchten Drohnenanschlag in Leipzig jetzt Rückendeckung von der NATO und der EU. NATO-Chef Rutte erklärt, die Beweise gegen Russland seien eindeutig und auch EU-Kommissionspräsidentin von der Leyen sichert Deutschland Unterstützung zu. Dirk Zeitler mit den Einzelheiten.
1: Beide machen klar, Moskau soll mit solchen Aktionen weder Deutschland einschüchtern, noch die Hilfe für die Ukraine schwächen. Rutte hat darüber bereits mit Bundeskanzler Merz gesprochen. Als nächstes berät er auch mit Kommissionspräsidentin von der Leyen. Dann geht es darum, wie Europa weiter reagieren kann. Auch die EU-Außenminister wollen über den Fall und mögliche Sanktionen sprechen. Moskau kündigte dagegen eine Reaktion auf die deutschen Maßnahmen an. Was genau das heißt, lässt das Außenministerium offen.
0: In einem Umspannwerk in der Nähe des Kohlekraftwerks Jentschwalde in Brandenburg hat es einen Sabotageakt gegeben. Allerdings wurde die Stromversorgung nicht gestört. In zwei Fällen sei es gelungen, leitfähiges Material in die Höchstspannungsleitung einzubringen. Das sagte Brandenburgs Innenminister Rethmann. Es wurden zahlreiche Sprengvorrichtungen gefunden. Es sei aber vergleichsweise glimpflich ausgegangen, so Rethmann. Im oberbayerischen Geretsried sind eine Seniorin und ihr erwachsener Sohn tot in einem Mehrfamilienhaus gefunden worden. Die Polizei geht von einem Tötungsdelikt aus. Es gibt deutliche Hinweise auf Fremdeinwirkung. Ein Tatverdächtiger wurde bereits ermittelt. Wie es aus Polizeikreisen heißt, soll es eine Person aus dem familiären Umfeld sein. Zu den Hintergründen ist bisher nichts bekannt. Nach 12 Jahren hat Antonio Rüdiger seinen Rücktritt aus der Fußballnationalmannschaft erklärt. Das kündigte der 33-Jährige in den sozialen Medien an. Er wolle den Weg für die junge Generation freimachen und bedankte sich bei seinen Teamkollegen. Der Innenverteidiger von Real Madrid absolvierte insgesamt 86 Partien für die DFB-Auswahl.
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3: Ich bin Hendrik Daum. Der Vorstand von Volkswagen hat einem Bericht der Wirtschaftswoche zufolge bereits beschlossen, 4 VW-Werke zu schließen. Demzufolge soll die Produktion in Emden, Hannover, Zwickau und Neckarsulm zwischen 2031 und 2034 enden. In den vergangenen Tagen hatte es bei Volkswagen eine Reihe von Betriebsversammlungen gegeben. Hintergrund sind die Sparpläne des Unternehmens. Die deutsche Marine hat im Nordatlantik einen zuvor geheim gehaltenen Test des israelischen Raketensystems LoRa erfolgreich abgeschlossen. Ein Marineinspekteur sagte, das Waffensystem lasse sich problemlos von deutschen Schiffen aus einsetzen. Außerdem übersteige die mögliche Reichweite alles, was man bisher kannte. Bayerns Ministerpräsident Söder fordert eine nationale Gasreserve, ähnlich wie beim Öl. Die aktuellen Speichervorräte seien zu niedrig, sagte der CSU-Chef. Wirtschaftsminister Aiwanger sagte, aktuell käme man auf maximal 50%. Nötig seien aber bis 1. November 70%. Er fürchtet Engpässe, sollte es aus irgendeinem Grund Lieferprobleme mit Flüssiggas geben. Das meiste davon kommt aus den USA. Fußballprofi Antonio Rüdiger spielt nicht mehr für Deutschland. Auf seinen Social-Media-Kanälen hat der 33-Jährige seinen Rücktritt aus der deutschen Nationalmannschaft erklärt. Moritz Einzel berichtet.
4: Es sei an der Zeit, den Weg für die junge Generation freizumachen, schrieb Rüdiger. Der Innenverteidiger in Diensten von Real Madrid bestritt 86 Länderspiele für Deutschland. Er nahm an 3 Welt- und 2 Europameisterschaften teil. 2017 war Rüdiger Teil des jungen deutschen Teams, das in Russland den Confederations Cup gewann.
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13: Ich bin Hendrik Daum. Der Vorstand von Volkswagen hat einem Bericht der Wirtschaftswoche zufolge bereits beschlossen, 4 VW-Werke zu schließen. Demzufolge soll die Produktion in Emden, Hannover, Zwickau und Neckarsulm zwischen 2031 und 2034 enden. In den vergangenen Tagen hatte es bei Volkswagen eine Reihe von Betriebsversammlungen gegeben. Hintergrund sind die Sparpläne des Unternehmens. Die deutsche Marine hat im Nordatlantik einen zuvor geheim gehaltenen Test des israelischen Raketensystems LoRa erfolgreich abgeschlossen. Ein Marineinspekteur sagte, das Waffensystem lasse sich problemlos von deutschen Schiffen aus einsetzen. Außerdem übersteige die mögliche Reichweite alles, was man bisher kannte. Bayerns

0: Ministerpräsident Söder fordert eine nationale Gasreserve, ähnlich wie beim Öl. Die aktuellen Speichervorräte seien zu niedrig, sagte der CSU-Chef. Wirtschaftsminister Aiwanger sagte, aktuell käme man auf maximal 50%. Nötig seien aber bis 1. November 70%. Er fürchtet Engpässe, sollte es aus irgendeinem Grund Lieferprobleme mit Flüssiggas geben. Das meiste davon kommt aus den USA. Fußballprofi Antonio Rüdiger spielt nicht mehr für Deutschland. Auf seinen Social-Media-Kanälen hat der 33-Jährige seinen Rücktritt aus der deutschen Nationalmannschaft erklärt. Moritz Einzel berichtet.
1: Es sei an der Zeit, den Weg für die junge Generation freizumachen, schrieb Rüdiger. Der Innenverteidiger in Diensten von Real Madrid bestritt 86 Länderspiele für Deutschland. Er nahm an 3 Welt- und 2 Europameisterschaften teil. 2017 war Rüdiger Teil des jungen deutschen Teams, das in Russland den Confederations Cup gewann.
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13: Ich bin Hendrik Daum. Der Vorstand von Volkswagen hat einem Bericht der Wirtschaftswoche zufolge bereits beschlossen, 4 VW-Werke zu schließen. Demzufolge soll die Produktion in Emden, Hannover, Zwickau und Neckarsulm zwischen 2031 und 2034 enden. In den vergangenen Tagen hatte es bei Volkswagen eine Reihe von Betriebsversammlungen gegeben. Hintergrund sind die Sparpläne des Unternehmens. Die Bundesregierung bringt heute ein Gesetz auf den Weg, das vor allem den ganz kleinen Kindern zugutekommen soll. Im Kern geht es um verpflichtende Sprachtests für alle Vierjährigen und um eine gezielte Förderung der Kinder in den Kitas. Uli Reitinger berichtet.
14: Das Gesetz soll den Kleinkindern den Übergang zur Grundschule erleichtern. Experten sagen, im Moment schleppen die Kinder und Jugendlichen Bildungsdefizite oft durch ihre gesamte Bildungslaufbahn. Das soll sich mit dem

0: neuen Gesetz ändern. Mit den verpflichtenden bundesweit einheitlichen Sprachtests, auch für Kinder, die nicht in die Kita gehen, sollen Probleme früh erkannt und direkt mit individuell passenden Hilfen entgegengewirkt werden.
1: Die deutsche Marine hat im Nordatlantik einen zuvor geheim gehaltenen Test des israelischen Raketensystems LORA erfolgreich abgeschlossen. Ein Marineinspekteur sagte, das Waffensystem lasse sich problemlos von deutschen Schiffen aus einsetzen. Außerdem übersteige die mögliche Reichweite alles, was man bisher kannte. Bei den US Open haben die beiden deutschen Tennisprofis Eva Liss und Jan-Lennard Struff die zweite Runde erreicht. Der 36 Jahre alte Struff setzte sich glatt in drei Sätzen gegen Camilo Hugo Carabelli aus Argentinien durch. Auf ihn wartet nun mit Francisco Cerundolo erneut ein Argentinier. Die Hamburgerin Liss besiegte zuvor die Tschechin Gabriela Knutsson in zwei Sätzen. Sie trifft in der nächsten Runde auf die russische French Open-Gewinnerin Mira Andreeva.
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8: Ich bin Hendrik Daum. Der Vorstand von Volkswagen hat einem Bericht der Wirtschaftswoche zufolge bereits beschlossen, 4 VW-Werke zu schließen. Demzufolge soll die Produktion in Emden, Hannover, Zwickau und Neckarsulm zwischen 2031 und 2034 enden. In den vergangenen Tagen hatte es bei Volkswagen eine Reihe von Betriebsversammlungen gegeben. Hintergrund sind die Sparpläne des Unternehmens. Die Bundesregierung bringt heute ein Gesetz auf den Weg, das vor allem den ganz kleinen Kindern zugutekommen soll. Im Kern geht es um verpflichtende Sprachtests für alle Vierjährigen und um eine gezielte Förderung der Kinder in den Kitas. Uli Reitinger berichtet.
9: Das Gesetz soll den Kleinkindern den Übergang zur Grundschule erleichtern. Experten sagen, im Moment schleppen die Kinder und Jugendlichen Bildungsdefizite oft durch ihre gesamte Bildungslaufbahn. Das soll sich mit dem neuen Gesetz ändern. Mit den verpflichtenden, bundesweit einheitlichen Sprachtests, auch für Kinder, die nicht in die Kita gehen, sollen Probleme früh erkannt und direkt mit individuell passenden Hilfen entgegengewirkt werden.
8: Die deutsche Marine hat im

0: Nordatlantik einen zuvor geheim gehaltenen Test des israelischen Raketensystems LORA erfolgreich abgeschlossen. Ein Marineinspekteur sagte, das Waffensystem lasse sich problemlos von deutschen Schiffen aus einsetzen. Außerdem übersteige die mögliche Reichweite alles, was man bisher kannte. Bei den US Open haben die beiden deutschen Tennisprofis Eva Liss und Jan-Lennard Struff die zweite Runde erreicht. Der 36 Jahre alte Struff setzte sich glatt in drei Sätzen gegen Camilo Hugo Carabelli aus Argentinien durch. Auf ihn wartet nun mit Francisco Cerundolo erneut ein Argentinier. Die Hamburgerin Liss besiegte zuvor die Tschechin Gabriela Knutson in zwei Sätzen. Sie trifft in der nächsten Runde auf die russische French Open-Gewinnerin Mira Andreeva.
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14: Ich bin Hendrik Daum. Einen schönen guten Morgen. Der Vorstand von Volkswagen hat einem Bericht der Wirtschaftswoche zufolge bereits beschlossen, 4 VW-Werke zu schließen. Demzufolge soll die Produktion in Emden, Hannover, Zwickau und Neckarsulm zwischen 2031 und 2034 enden. In den vergangenen Tagen hatte es bei Volkswagen eine Reihe von Betriebsversammlungen gegeben. Hintergrund sind die Sparpläne des Unternehmens. Die Europäische Union hat der Bundesregierung mit Blick auf den Drohnenvorfall in Leipzig Unterstützung zugesichert. Die EU stehe angesichts des russischen Angriffs voll und ganz an der Seite Deutschlands. Das schrieb Kommissionspräsident

0: Präsidentin von der Leyen. NATO-Generalsekretär Rutte betonte, das Bündnis werde seine Mitglieder gegen jegliche Bedrohung verteidigen. Unterdessen hat Russlands Präsident Putin auf die von Deutschland angekündigten Sanktionen reagiert. Sie seien ein so wörtlich schwerer Fehler und liefen eindeutig den Interessen des deutschen Volkes zuwider, so Putin. Die bayerische Staatsregierung drängt darauf, dass auch bei uns mehr Gas gefördert wird. Das sagte Ministerpräsident Söder. Hintergrund ist, dass die deutschen Gasspeicher im Moment nur zu etwas mehr als 50% gefüllt sind. Bayern fordert deshalb eine nationale Gasreserve für etwa 3 Wochen. Fußballprofi Antonio Rüdiger spielt nicht mehr für Deutschland. Auf seinen Social-Media-Kanälen hat der 33-Jährige seinen Rücktritt aus der deutschen Nationalmannschaft erklärt, Moritz Einzel berichtet.
1: Es sei an der Zeit, den Weg für die junge Generation freizumachen, schrieb Rüdiger. Der Innenverteidiger in Diensten von Real Madrid bestritt 86 Länderspiele für Deutschland. Er nahm an 3 Welt- und 2 Europameisterschaften teil. 2017 war Rüdiger Teil des jungen deutschen Teams, das in Russland den Confederations Cup gewann.
0: Und Borussia Dortmund hat die 2. Runde des DFB-Pokals erreicht. Der BVB gewann beim Fußball-Fünftligisten Hamburg-Eimsbütteler Ballspielclub mit 5:0. Heute Abend spielt dann zum Abschluss der 1. Pokalrunde der FC Bayern beim VfL Osnabrück.
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12: Ich bin Hendrik Daum. Einen schönen guten Morgen. Der Vorstand von Volkswagen hat einem Bericht der Wirtschaftswoche zufolge bereits beschlossen, 4 VW-Werke zu schließen. Demzufolge soll die Produktion in Emden, Hannover, Zwickau und Neckarsulm zwischen 2031 und 2034 enden. In den vergangenen Tagen hatte es bei Volkswagen eine Reihe von Betriebsversammlungen gegeben. Hintergrund sind die Sparpläne des Unternehmens. Die Europäische Union hat der Bundesregierung mit Blick auf den Drohnenvorfall in Leipzig Unterstützung zugesichert. Die EU stehe angesichts des russischen Angriffs voll und ganz an der Seite Deutschlands. Das schrieb Kommissionspräsidentin von der Leyen. NATO-Generalsekretär Rutte betonte, das Bündnis werde seine Mitglieder gegen jegliche Bedrohung verteidigen. Unterdessen hat Russlands Präsident Putin auf die von Deutschland angekündigten Sanktionen reagiert. Sie seien ein so wörtlich schwerer Fehler und liefen eindeutig den Interessen des deutschen Volkes zuwider, so Putin. Die bayerische Staatsregierung drängt darauf, dass auch bei uns mehr Gas gefördert wird. Das sagte Ministerpräsident Söder. Hintergrund ist, dass die deutschen Gasspeicher im Moment nur zu etwas mehr als 50% gefüllt sind. Bayern fordert deshalb eine nationale Gasreserve für etwa 3 Wochen. Fußballprofi Antonio Rüdiger spielt nicht mehr für Deutschland. Auf seinen Social-Media-Kanälen hat der 33-Jährige seinen Rücktritt aus der deutschen Nationalmannschaft erklärt, Moritz Einzel berichtet.
13: Es sei an der Zeit, den Weg für die junge Generation freizumachen, schrieb Rüdiger. Der Innenverteidiger

0: Verteidiger in Diensten von Real Madrid bestritt 86 Länderspiele für Deutschland. Er nahm an 3 Welt- und 2 Europameisterschaften teil. 2017 war Rüdiger Teil des jungen deutschen Teams, das in Russland den Confederations Cup gewann.
1: Und Borussia Dortmund hat die zweite Runde des DFB-Pokals erreicht. Der BVB gewann beim Fußball-Fünftligisten Hamburg-Eimsbütteler Ballspielclub mit 5:0. Heute Abend spielt dann zum Abschluss der ersten Pokalrunde der FC Bayern beim VfL Osnabrück.
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12: Es ist eine Minute nach sechs.
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14: Ich bin Fabian Schaffer. Guten Morgen. Die Bundesregierung macht Russland für den versuchten Anschlag auf den Flughafen Leipzig-Halle Anfang August verantwortlich. Dafür gäbe es eine klare Beweiskette, sagte Bundesinnenminister Dobrindt. Außerdem passe die Ausführung der Tat ins typische Muster hybrider Kriegsführung Russlands. Als Reaktion kündigte Außenminister Wadefuhl eine Reihe von Strafmaßnahmen an. Russlands Präsident Putin bezeichnete das als schweren Fehler. Die Bundesregierung bringt heute ein Gesetz auf den Weg, das vor allem ganz kleinen Kindern zugutekommen soll. Im Kern geht es um verpflichtende Sprachtests für alle Vierjährigen und um eine gezieltere Förderung in den Kitas, Uli Reitinger berichtet.
15: Das Gesetz soll den Kleinkindern den Übergang zur Grundschule erleichtern. Experten sagen, im Moment schleppen die Kinder und Jugendlichen Bildungsdefizite oft durch ihre gesamte Bildungslaufbahn. Das soll sich mit dem neuen Gesetz ändern. Mit den verpflichtenden, bundesweit einheitlichen Sprachtests, auch für Kinder, die nicht in die Kita gehen, sollen Probleme früh erkannt und direkt mit individuell passenden Hilfen entgegengewirkt werden.
14: Die Bundeswehr setzt ihre Pläne zur Aufrüstung offenbar konsequent um. Im Nordatlantik hat die Marine jetzt einen bislang geheim gehaltenen Test des israelischen Raketensystems LORA erfolgreich abgeschlossen. Marineinspekteur Karg sagte, das Waffensystem lasse sich problemlos von deutschen Schiffen aus einsetzen. Außerdem übersteige die mögliche Reichweite alles, was man bisher kannte. Bei den US Open

0: Haben die beiden deutschen Tennisprofis Eva Lüss und Jan-Lennart Struff die zweite Runde erreicht. Struff setzte sich glatt in drei Sätzen gegen Camilo Hugo Carabelli aus Argentinien durch. Lüss besiegte zuvor die Tschechin Gabriela Knutsson in zwei Sätzen.
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2: Mit Leon. Die nordmainische S-Bahn nach Hanau rückt einen großen Schritt näher. Für den Hanauer Abschnitt gibt es jetzt grünes Licht. Die letzte große Hürde ist genommen. Lilli Tunschköll mit Details.
3: Der Planfeststellungsbeschluss ist da. Damit ist der dritte Bauabschnitt der nordmainischen S-Bahn jetzt Baurecht. Geplant sind zwei zusätzliche S-Bahn-Gleise zwischen Frankfurt, Maintal und Hanau. Auch am Hanauer Hauptbahnhof wird gebaut. Unter anderem soll ein neuer Mittelbahnsteig entstehen und die Station Hanau-West und Hanau-Wilhelmsbad sollen modernisiert werden. Die komplette Strecke soll Anfang der 2030er Jahre fertig sein und Hanau dann in den Hauptverkehrszeiten besser mit Frankfurt verbinden.
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5: Heute nochmal richtig geiles Wetter für die Sommerferien. Ein angenehmer Wechsel aus Sonne und Wolken. Aktuell noch so ein bisschen frischer, zwischen 12 und 19 Grad. Später klettern wir dann aber hoch auf bis zu 25 Grad. Und der Radio Galaxy Wettertrend? Es bleibt wie es ist bei maximal 25 Grad.
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5: Und damit Servus zu euch auf die Straßen. Sieht soweit gut aus, ihr kommt aktuell überall gut durch. Nur Vorsicht auf der A7 Fulda Richtung Würzburg, zwischen Bad Brückenau Wildflecken und Bad Kissingen-Obertulba. Ein kaputter LKW, hier ist die rechte Spur blockiert. Falls ihr sonst noch was für mich habt, Staus oder Blitzer, gebt gerne jederzeit kostenlos Bescheid und klingelt bei mir durch unter der 0800 007 0076. Lieben Dank euch weiterhin, eine gute und sichere Fahrt.
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0: Es ist 10 Minuten nach 6. Guten Morgen, hier ist die Radio Galaxy Morning Show. Shirin David hat Beef mit Netflix.
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0: Ja, vor ein paar Monaten ist die Doku über Shirin David rausgekommen und jetzt sorgt genau diese Doku für ordentlich Gesprächsstoff, denn Shirin sagt, die Doku hat mit ihrem wahren Ich nicht viel zu tun. Netflix hat sie vor allem als überforderte Frau dargestellt, die unter anderem unter ihrem Perfektionismus leidet, das hat Shirin gesagt. Ihre Erfolge, ihr Ehrgeiz und ihr Weg nach ganz oben würden dagegen viel zu kurz kommen. Außerdem fehlen wohl Szenen, die Shirin wichtig waren. Zum Beispiel Backstage-Aufnahmen von ihrem Wetten, das Auftritt oder ihrer ersten großen Tourshow in Stuttgart. Also zusammengefasst, Shirin ist absolut enttäuscht. Ja, und Netflix hat sich mittlerweile auch schon geäußert. Die sagen, man kann nur die Geschichten erzählen, die durch den Zugang entstehen, den die Künstler ermöglichen. Und Shirin hat einfach nicht mehr gezeigt. Deswegen konnte man eben auch nicht mehr in der Doku verwerten. Na, das klingt jetzt auf jeden Fall nicht nach einer weiteren Zusammenarbeit. 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

0: Es ist 10 Minuten vor 6:30.
1: Guten Morgen, Max, hier für euch in der Radio Galaxy Morning Show. Also, ich sag's euch ehrlich, ich trinke meinen Kaffee nicht mit normaler Milch, sondern mit Hafermilch. Gibt's ja mittlerweile total viele Alternativen für die Kuhmilch. Jetzt gibt's eine sehr interessante Entwicklung aus München. Und zwar gibt's da ein Startup, das tatsächlich Biermilch herstellt. Also quasi eine Milchalternative aus Bierresten, genauer gesagt aus Biertreber. Das ist Getreide, das beim Bierbrauen übrig bleibt und bisher meist als Tierfutter oder für Biogas genutzt wird. Das Startup, das macht daraus ein Getränk namens Tremi und das soll im Vergleich zu klassischer Hafermilch sogar ungefähr 3-mal so viel Proteine und 6-mal weniger Zucker haben. Also es klingt erstmal ziemlich wild. Dann könnte quasi dein Feierabendbier die Grundlage für deinen nächsten Morgenkaffee liefern. Ab Herbst soll Tremi erstmal im Großraum München in Cafés und im Einzelhandel erhältlich sein. Ich find's verrückt und werd's auf jeden Fall mal ausprobieren.

0: Es ist 6.26 Uhr. Es ist der Mittwochmorgen, ihr hört Radio Galaxy. Wir bringen euch durch den Tag mit den besten aktuellen Hits. Gleich in der Playlist Kygo, Khaled und Griffin mit Save My Love. Die Imagine Dragons sind dabei und richtig viel Power am Morgen mit Kato. Turn the lights off.
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13: Jetzt früh am besten schon so eine leichte Jacke drüber werfen. Bisschen frischer, zwischen 13 und 19 Grad aktuell. Der Topwert am Nachmittag dann aber bis zu 25 Grad. Dazu viel Sonne, aber auch ein paar lockere Wolken spielen mit. Und der Radio Galaxy Wettertrend? Es bleibt soweit alles gleich. Sonne, dazu Wolken bei maximal 23 Grad.
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15: Guten Morgen, liebe Autofahrer. Wir schauen zu euch auf die Straßen. A9 Nürnberg Richtung Halle Leipzig. Vorsicht, ein Hund auf der Fahrbahn zwischen Hof West und dem Dreieck Bayerisches Vogtland. Außerdem A7 Fulda Richtung Würzburg. Hier ist Stau zwischen Bad Brückenau Wildflecken und Bad Kissingen Obertulba. Da liegt ein defekter LKW auf dem rechten Fahrstreifen. Ansonsten sieht's gut aus. Falls ihr noch was seht, Staus, Blitzer, jederzeit kostenlos melden. Anruf oder WhatsApp an die 0800 007 0076. Danke euch. Gute Fahrt.
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0: Max hier in der Radio Galaxy Morning Show. Leute, ich war gestern einkaufen und es ist für mich jedes Jahr erneut ein kleiner Schock. Lebkuchen im September. Also es ist mir viel zu früh und ich bekomme da immer innerliche Aggressionen, wenn ich diese Lebkuchen jetzt schon quasi Anfang Herbst im Supermarkt sehe. Teilweise ja auch schon im Sommer. Und es gibt einen Menschen hier im Sender, einen Kollegen von mir, der ist quasi schuld dran, dass es jedes Jahr so bald Lebkuchen gibt, denn er kauft die Dinge. Mein Kollege Moritz.
1: Hey, ziemlich frech, Max. Also, pass auf. Ich glaube, ich bin nicht der Einzige. Da sind bestimmt einige Hörerinnen und Hörer von uns, die auch schon zugegriffen haben. Die es aber vielleicht auch nicht zugeben wollen, ne? Wenn ihr Lebkuchen schon ein bisschen früher kauft, dann sind die noch richtig frisch. Wenn ich jetzt die aber liegen lasse, dann werden die immer schrumpeliger und immer ausgetrockneter. Ne? Und dann könnt ihr gar nichts mehr damit anfangen an Weihnachten. Dann könnt ihr vielleicht noch den Boden wischen oder was. Aber das alles andere ist damit nicht möglich. Deswegen, ja, mach du dich ruhig lustig. Ich stehe dazu. Lebkuchen auch im September von mir aus gerne.
0: Ja, der Trick ist ja, die nicht im September zu kaufen, sondern erst dann im Dezember, wenn sie quasi noch frisch sind. Also Moritz, nee. Also wir kommen da nicht auf einen Nenner, ganz sicher nicht. Und ich werde auch jetzt nicht anfangen, hier im September, quasi Anfang Herbst schon Lebkuchen zu essen. Also, nee, sorry, da bin ich raus.

0: Es ist 6.42 Uhr.
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0: Es ist 6.48 Uhr.
1: Guten Morgen, Max hier in der Radio Galaxy Morning Show. Es ist Mittwoch, das heißt, es ist wieder Zeit fürs Radio Galaxy Produkteraten. Dippi hier im Studio. Dippi, worum geht's heute?
2: Wunderschönen guten Morgen. Ich habe was Einfaches mitgebracht. Gute Qualität arbeitet sauber und schnell. Früher brauchte man dafür 3 Sekunden und eine Handbewegung. Heute nur noch einen Knopfdruck, ein Motorgeräusch und etwas Geduld.
0: Ah, okay. Also welches Produkt steckt hinter dieser Kundenbewertung? Ich habe schon einen ganz heißen Tipp. Dippi, aber ich verrate ihn noch nicht. Wenn ihr was habt, wenn ihr eine Idee habt, dann gerne Sprachnachricht schicken oder anrufen 0800 007 0076. Die Auflösung gibt's dann in einer Stunde bei uns.

0: Viele Grüße an den Frühstückstisch, ins Auto oder ins Büro. Max hier für euch in der Radio Galaxy Morning Show. Die besten aktuellen Hits haben wir in der Playlist gleich nach 7 mit Bibi Rexha. New Religion, richtig gut, um ja, ein bisschen aufzuwachen, ein bisschen aufzutauen am Morgen. Dermot Kennedy in der Playlist und Martin Garrix mit Ed Sheeran.
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8: Es ist genau 7 Uhr.
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9: Ich bin Fabian Schaffer. Guten Morgen. Das Bundeskabinett berät heute über ein neues Kita-Gesetz. Familienministerin Prien will damit jedes Kind spätestens mit 4 Jahren auf Sprache und Entwicklung testen lassen. Bei Bedarf soll früh gefördert werden. Bis 2034 sollen dafür über 9 Milliarden Euro fließen. Laut einer Umfrage unter mehr als 3000 Kitas fehlen rechnerisch bundesweit über 100.000 Fachkräfte. Russlands Präsident Putin hat die Strafmaßnahmen gegen sein Land nach dem Vorfall mit einer Sprengstoffdrohne auf dem Flughafen Leipzig-Halle als schweren Fehler bezeichnet. Unterdessen will Außenminister Wadefuhl heute in Irland seine EU-Kollegen über die bisherigen Erkenntnisse informieren. Thomas Thunfeld berichtet.
10: Die Beweise sind eindeutig, so sieht das auch NATO-Generalsekretär Rutte. Er will heute mit EU-Kommissionspräsidentin von der Leyen über das Thema reden. Auch der NATO-Rat in Brüssel wird sich damit befassen. Die Bundesregierung will als Reaktion auf den versuchten Sprengstoffanschlag unter anderem das russische Konsulat in Bonn schließen, außerdem russische Diplomaten ausweisen.
9: Deutschland soll bis 2029 kriegstüchtig sein, sagt Verteidigungsminister Pistorius. Und die Bundeswehr rüstet deshalb auf. Im Nordatlantik hat die Marine jetzt einen bislang geheim gehaltenen Test des israelischen Raketensystems LoRa erfolgreich abgeschlossen. Marineinspekteur Karg sagte, die Reichweite übersteige alles bisher Bekannte. Zum Abschluss der ersten Runde im Fußball-DFB-Pokal muss heute Abend der Titelverteidiger ran. Der FC Bayern ist bei Zweitligist Osnabrück zu Gast. Los geht's um 20.45 Uhr. Gestern ist Dortmund in Runde 2 eingezogen. Mit 5:0 setzte sich der BVB bei Oberligist HEBC Hamburg durch.
4: Und jetzt Aktuelles aus unserer Region.
11: Mit Leon. Die nordmainische S-Bahn nach Hanau rückt einen großen Schritt näher. Für den Hanauer Abschnitt gibt es jetzt grünes Licht. Die letzte große Hürde ist genommen. Lilli Tunschköll mit Details.
12: Der Planfeststellungsbeschluss ist da. Damit ist der dritte Bauabschnitt der nordmainischen S-Bahn jetzt Baurecht. Geplant sind 2 zusätzliche S-Bahn-Gleise zwischen Frankfurt, Maintal und Hanau. Auch am Hanauer Hauptbahnhof wird gebaut. Unter anderem soll ein neuer Mittelbahnsteig entstehen und die Station Hanau-West und Hanau-Wilhelmsbad sollen modernisiert werden. Die komplette Strecke soll Anfang der 2030er Jahre fertig sein und Hanau dann in den Hauptverkehrszeiten besser mit Frankfurt verbinden.
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13: Heute nochmal richtig geiles Wetter für die Sommerferien. Ein angenehmer Wechsel aus Sonne und Wolken. Aktuell noch so ein bisschen frischer, zwischen 12 und 19 Grad. Später klettern wir dann

0: war hoch auf bis zu 25 Grad. Und der Radio Galaxy Wettertrend? Es bleibt, wie es ist, bei maximal 25 Grad.
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4: Guten Morgen zu euch auf die Straßenfahrt. Bitte vorsichtig auf der A3 Richtung Frankfurt. Zwischen Hanau und Oberzhausen steht ein defekter LKW, außerdem liegen da Reifenteile und ein Unterlegkeil auf der Fahrbahn. Und dann haben wir noch eine Meldung von der A3 Richtung Würzburg. Da ist die Ausfahrt zur Raststätte Spessart Süd blockiert. Wenn ihr noch was habt, Staus oder Blitzer, die könnt ihr immer gerne kostenlos melden. Die Nummer dazu ist die 0800 007 0076. Danke und kommt gut an.
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Guten Morgen, Max hier in der Radio Galaxy Morning Show. Stellt euch vor, ihr bekommt 10.000 Dollar im Monat und euer Job ist es, Eis zu testen. Ja, das klingt eigentlich zu gut, um wahr zu sein, oder? Ist aber tatsächlich ein echtes Angebot von dem hier. 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Ja, Rapper Snoop Dogg sucht jemanden für seine Eismarke. Ihr sollt da neue Sorten testen, Feedback geben, Trends bei Geschmack und Essen beobachten und auch Content für Social Media mitentwickeln. Aber mal ehrlich, ne? Für 10.000 Dollar, also knapp 8.500 Euro im Monat, könnte man sich schon mal durch ein paar Eissorten probieren. Also, falls ihr gerade über einen Jobwechsel nachdenkt, vielleicht ist das ja eure Chance.

0: Ein Lederhosen-Roboter erobert das Münchner Westend.
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0: Na, ja, guten Morgen. Hier ist die Radio Galaxy Morning Show mit mir, mit Max. In München, da läuft ja gerade ein ziemlich ungewöhnlicher Typ durch die Gegend. Ein etwa 1,20 Meter großer Roboter in Lederhose,

Trachtenhemd und sogar mit Jägerhut. Seit 2 Wochen dreht er seine Runden durchs Westend, begrüßt die Leute, tanzt und zeigt sogar ein paar Kickbox-Moves. Gibt dazu gerade jede Menge Videos auch im Netz. Schaut euch gerne mal an, sieht richtig, richtig lustig aus. Gesteuert wird er ganz klassisch von einem Menschen mit Fernbedienung im Hoodie. Der Hintergrund: der Besitzer will den Leuten eben zeigen, was in Zukunft auf uns zukommen könnte und den Leuten ein bisschen die Angst davor nehmen. Mal gespannt, vielleicht sitzt er dann ja auch in 2 Wochen auf der Wiesn und ist da am Tanzen. Das wäre doch auch ziemlich lustig, oder? Schön mit euch, hier ist Radio Galaxy.

0: Es ist kurz vor 7:30. Guten Morgen, Max hier in der Radio Galaxy Morning Show. Die besten aktuellen Hits zum Aufstehen, die bekommt ihr bei uns gleich mit Shakira und Burner Boy. Ein Song, der absolut nach Sommer klingt. Der Sommerhit des Jahres, Die Die. Shawn Mendes ist in der Playlist und Temple City.
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2: Jetzt früh am besten schon so eine leichte Jacke drüber werfen. Bisschen frischer, zwischen 13 und 19 Grad aktuell. Der Topwert am Nachmittag dann aber bis zu 25 Grad. Dazu viel Sonne, aber auch ein paar lockere Wolken spielen mit. Und der Radio Galaxy Wettertrend? Es bleibt soweit alles gleich. Sonne, dazu Wolken bei maximal 23 Grad.
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4: Guten Morgen zu euch auf die Straßenfahrt. Bitte vorsichtig auf der A3 Richtung Frankfurt. Zwischen Hanau und Oberzhausen steht ein defekter LKW. Außerdem liegen da Reifenteile und ein Unterlegkeil auf der Fahrbahn. Und dann haben wir noch eine Meldung von der A3 Richtung Würzburg. Da ist die Ausfahrt zur Raststätte Spessart Süd blockiert. Wenn ihr noch was habt, Staus oder Blitzer, die könnt ihr immer gerne kostenlos melden. Die Nummer dazu ist die 0800 007 0076. Danke und kommt gut an.
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0: Morgen, Max hier bei Radio Galaxy. Aufstehen und mitquissen. Ja, jeden Mittwoch ist es Zeit für das Radio Galaxy Produkteraten. Dippi ist bei mir im Studio. Du hast eine Kundenbewertung mitgebracht aus dem Internet. Wir raten zusammen, was sie dahinter verbirgt. Schieß los.
1: Guten Morgen erstmal. Die Produktbewertung ist folgende. Gute Qualität, arbeitet sauber und schnell. Früher brauchte man dafür 3 Sekunden und eine Handbewegung. Heute nur noch einen Knopfdruck, ein Motorgeräusch und etwas Geduld. Ist ja einfach, finde ich.
0: Ja, total. Ich habe einen heißen Tipp.
1: Ja, bitte. Ja,
0: aber soll ich den jetzt schon äußern? Oder
1: ja, was? Gerne. Ja.
0: Also ich glaube, es ist eine elektrische Pfeffermühle.
1: Oh, ja, das ist nicht schlecht.
0: So ein fancy Gerät habe ich natürlich nicht daheim, weil das ist viel zu teuer. Aber
1: ist aber leider, kann ich dir jetzt schon mal sagen, nicht richtig. Ah. Ich will noch die Kategorie mit auf den Weg geben. Es ist die Kategorie Weltraumtechnik.
0: Weltraumtechnik?
1: Nein, Quatsch. Mit Haushalt warst du schon nicht schlecht gelegen. Also es kommt aus dem Bereich Haushalt. Aber keine Pfeffermühle.
0: Habt ihr einen Tipp da draußen? Schickt uns eine Sprachnachricht oder ruft an 0800 007 0076. Die Auflösung dann in 10 Minuten hier bei Radio Galaxy.

0: Guten Morgen, Max hier für euch in der Radio Galaxy Morning Show. Ja, wir stehen gemeinsam auf und freuen uns den ganzen Morgen auf diesen Moment. Das Radio Galaxy Produkteraten steht wieder an.
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0: Na, und der Dippi freut sich, er hat wieder seinen großen Auftritt. Guten Morgen, Dippi.
3: Guten Morgen.
0: Du hast die Kundenbewertung für uns mitgebracht.
3: Ja.
0: Vielleicht möchtest du die nochmal vorlesen?
3: Mach ich. Ja, gute bitte. Qualität, arbeitet sauber und schnell. Früher brauchte man dafür 30 Sekunden und eine Handbewegung. Heute nur noch einen Knopfdruck, ein Motorgeräusch und etwas Geduld. Ja. Ist doch einfach, oder?
0: Ja, total einfach. Was könnte sich dahinter verbergen? Wir haben im Studio eine neue Kollegin. Lea, guten Morgen.
4: Guten Morgen.
0: Lea, was könnte das sein?
4: Nun, ich war erst letztens auf einer Produktmesse, Max. Und entsprechend war mein erster Gedanke etwas ganz Abwegiges vielleicht.
3: Ja.
4: Aber vielleicht ist es genau das Richtige. Und zwar eine elektrische Käsereibe.
0: Oh, eine Käsereibe?
3: Auf einer Produktmesse, das hat mich jetzt völlig irritiert. Und, tolle Idee, ja, es ist aber nicht richtig.
4: Schade.
3: Oh, ja, aber Hauptsache es war schön auf der Produkt. Auf einer Produkt-
4: durchaus.
3: Da soll ich da auch mal hingehen.
0: Ja, vielleicht, ja, mit deinem eigenen Produkt.
3: Hast du noch eine Idee, Max?
0: Ja, also ich denke, es ist eine elektrische Pfeffermühle.
3: Mhm. Ja, nee.
0: Ist auch falsch. Und Die Inge hat sich gemeldet, hat angerufen bei uns.
5: Ein Fensterputzgerät, so ein elektrischer Wischer oder sowas.
3: Die Inge ist ein richtiger Ratefuchs.
0: Echt?
3: Ja, hat aber leider nicht die richtige Lösung. Ich lese nochmal vor. Gute Qualität, arbeitet sauber und schnell. Früher brauchte man dafür 3 Sekunden und eine Handbewegung. Heute nur noch einen Knopfdruck, ein Motorgeräusch und etwas Geduld. Und es ist ein elektrischer Dosenöffner.
4: Ein elektrischer Dosenöffner?
3: Ja.
4: Nicht dein Ernst.
3: Da spannst du die Dose so ein, dann drückst du und dann fährt die so langsam rum und früher mit der Hand hast du fertig.
4: Sehr cool.
0: Hast du auch daheim, oder wie?
3: Nein, ich hab's nicht. Ich hab nur die Rezession gefunden.
0: Ach so, ja gut, da hätte er sein können, ne? Das Radio Galaxy Produkte raten immer mittwochs hier bei uns in der Show.

0: Also es ist kurz vor 8, kommt gut in diesen Mittwochmorgen. Ihr hört Radio Galaxy, die Morning Show. Und die besten aktuellen Hits zum Frühstücken oder für alle, die schon während der Arbeit sind. Natürlich auch fürs Arbeiten. Gleich mit in der Playlist Teddy Swims, Mr. Know It All, außerdem Purple Disco Machine mit Sophie and the Giants. Und wir haben Harry Styles in der Playlist.
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5: Ich bin Fabian Schaffer. Guten Morgen. Die Polizei geht bei der Störung an einem Umspannwerk in Bergheim bei Köln von einer vorsätzlichen Straftat aus, nicht von einem technischen Defekt. Gestern Abend war es durch einen Kurzschluss zu Leitungsausfällen gekommen. Die allgemeine Stromversorgung war nicht betroffen. Ursache und Hintergründe sind noch unklar. Zuvor hatten Unbekannte nahe einem Kraftwerk in Brandenburg versucht, Kurzschlüsse auszulösen. Bundesaußenminister Wadephul hat die deutschen Sanktionen gegen Russland als angemessene und notwendige Reaktion bezeichnet. Hintergrund ist der versuchte Drohnenanschlag am Flughafen Leipzig-Halle. Wadephul im ZDF.
6: Wir haben nicht überschnell gehandelt, sondern ganz sorgfältig alles analysiert. Wir sind ja auch nicht allein. Wir haben Dienste, wir haben Erkenntnisse, man sieht Parallelen, man sieht Verhaltensmuster, man sieht Werkstoffe, die es anderswo schon gegeben hat. Also wir trauen uns dieses Urteil zu, sonst hätten wir es nicht gefällt.
5: Russlands Präsident Putin bezeichnete die Sanktionen als schweren Fehler. In Augsburg kommt es derzeit wegen einer Explosion zu einem Polizeieinsatz. Der Verkehr und der öffentliche Nahverkehr sind beeinträchtigt. Demnach explodierte ein bislang unbekannter Gegenstand in einem Gebäudedurchgang. Mehrere Menschen wurden durch Knalltraumata leicht verletzt, hieß es. Auch Fensterscheiben seien durch die Explosion beschädigt worden. Es war ein hartes Stück Arbeit für Tennisstar Alexander Zverev bei den US Open. Der an Nummer 1 gesetzte French Open-Gewinner musste in seinem Erstrundenspiel gegen den Italiener Lorenzo Sonego über 5 Sätze gehen. Die Spielzeit fast 5 Stunden. Zuvor hatten auch Jan-Lennard Struff und Eva Lüß ihre Erstrunden-Matches gewonnen.
7: Und jetzt Aktuelles aus unserer Region.
8: Mit Leon. Die nordmainische S-Bahn nach Hanau rückt einen großen Schritt näher. Für den Hanauer Abschnitt gibt es jetzt grünes Licht. Die letzte große Hürde ist genommen. Lilli Tunschköll mit Details.
9: Der Planfeststellungsbeschluss ist da. Damit ist der dritte Bauabschnitt der nordmainischen S-Bahn jetzt Baurecht. Geplant sind 2 zusätzliche S-Bahn-Gleise zwischen Frankfurt, Maintal und Hanau. Auch am Hanauer Hauptbahnhof wird gebaut. Unter anderem soll ein neuer Mittelbahnsteig entstehen und die Station Hanau-West und Hanau-Wilhelmsbad sollen modernisiert werden. Die komplette Strecke soll Anfang der 2030er Jahre fertig sein und Hanau dann in den Hauptverkehrszeiten besser mit Frankfurt verbinden.
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11: Heute nochmal richtig geiles Wetter für die Sommerferien. Ein angenehmer Wechsel aus Sonne und Wolken. Aktuell noch so ein bisschen frischer, zwischen 12 und 19 Grad. Später klettern wir dann aber hoch auf bis zu 25 Grad. Und der Radio Galaxy Wettertrend? Es bleibt wie es ist bei maximal 25 Grad.
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8: Guten Morgen zu euch auf die Straßen. Fahrt bitte vorsichtig auf der A3 Richtung Frankfurt. Zwischen Hanau und Oberzhausen steht ein defekter LKW. Außerdem liegen da Reifenteile und ein Unterlegkeil auf der Fahrbahn. Und dann haben wir noch eine Meldung von der A3 Richtung Würzburg. Da ist die Ausfahrt zur Raststätte Spessart Süd blockiert. Wenn ihr noch was habt, Staus oder Blitzer, die könnt ihr immer gerne kostenlos melden. Die Nummer dazu ist die 0800 007 0076. Danke und kommt gut an.
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0: Morgen, hier ist die Radio Galaxy Morning Show. Shirin David hat Beef mit Netflix.
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0: Ja, vor ein paar Monaten ist die Doku über Shirin David rausgekommen. Und jetzt sorgt genau diese Doku für ordentlich Gesprächsstoff. Denn Shirin sagt, die Doku hat mit ihrem wahren Ich nicht viel zu tun. Netflix hat sie vor allem als überforderte Frau dargestellt, die unter anderem unter ihrem Perfektionismus leidet. Das hat Shirin gesagt. Ihre Erfolge, ihr Ehrgeiz und ihr Weg nach ganz oben würden dagegen viel zu kurz kommen. Außerdem fehlen wohl Szenen, die Shirin wichtig waren. Zum Beispiel Backstage-Aufnahmen von ihrem Wetten-Das-Auftritt oder ihrer ersten großen Tourshow in Stuttgart. Also zusammengefasst, Shirin ist absolut enttäuscht. Ja, und Netflix hat sich mittlerweile auch schon geäußert. Die sagen, man kann nur die Geschichten erzählen, die durch den Zugang entstehen, den die Künstler ermöglichen. Und Shirin hat einfach nicht mehr gezeigt, deswegen konnte man eben auch nicht mehr in der Doku verwerten. Na, das klingt jetzt auf jeden Fall nicht nach einer weiteren Zusammenarbeit. 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

Guten Morgen, Maxi für euch in der Radio Galaxy Morning Show. Also, ich sag's euch ehrlich, ich trinke meinen Kaffee nicht mit normaler Milch, sondern mit Hafermilch. Gibt's ja mittlerweile total viele Alternativen für die Kuhmilch. Jetzt gibt's eine sehr interessante Entwicklung aus München. Und zwar gibt's da ein Startup, das tatsächlich Biermilch herstellt. Also quasi eine Milchalternative aus Bierresten, genauer gesagt aus Biertreber. Das ist Getreide, das beim Bierbrauen übrig bleibt und bisher meist als Tierfutter oder für Biogas genutzt wird. Das Startup, das macht daraus ein Getränk namens Tremi und das soll im Vergleich zu klassischer Hafermilch sogar ungefähr 3-mal so viel Proteine und 6-mal weniger Zucker haben. Also es klingt erstmal ziemlich wild. Dann könnte quasi dein Feierabendbier die Grundlage für deinen nächsten Morgenkaffee liefern. Ab Herbst soll Tremi erstmal im Großraum München in Cafés und im Einzelhandel erhältlich sein. Ich find's verrückt und werd's auf jeden Fall mal ausprobieren.

0: Es ist kurz vor 8:30, ihr hört Radio Galaxy, die Morning Show. Viele Grüße an der Stelle auch an alle Schülerinnen und Schüler. Wir sind ja in der vorletzten Ferienwoche in Bayern. Da kann man auch mal noch mal ein bisschen ausschlafen, ne? So ein bisschen vorschlafen, bevor es dann mit der Schule wieder losgeht. Die besten aktuellen Hits für euren Morgen bekommt ihr bei uns gleich in der Playlist. Alex Warren mit seinem Fever Dream, Ava Max ist dabei und Taylor Swift.
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10: Jetzt früh am besten schon so eine leichte Jacke drüber werfen. Bisschen frischer zwischen 13 und 19 Grad aktuell. Der Topwert am Nachmittag dann aber bis zu 25 Grad. Dazu viel Sonne, aber auch ein paar lockere Wolken spielen mit. Und der Radio Galaxy Wettertrend? Es bleibt soweit alles gleich. Sonne, dazu Wolken bei maximal 23 Grad.
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12: Guten Morgen, liebe Autofahrer. Wir schauen zu euch auf die Straßen. A71 Suhl Richtung Schweinfurt zwischen Bad Kissingen, Oerlenbach und Poppenhausen liegt eine Stoßstange auf der Fahrbahn. Bitte fahrt hier ein bisschen vorsichtiger. Außerdem A3 Würzburg Richtung Frankfurt. Ein Spanngurt auf der Fahrbahn zwischen Weibersbrunn und Bessenbachwald-Aschaff. Dann nochmal A3, aber jetzt Passau Richtung Nürnberg. Defekter PKW im Baustellenbereich zwischen dem Kreuz Altdorf und dem Kreuz Nürnberg. Der blockiert aktuell den rechten Fahrstreifen. Und nochmal A3, Passau Richtung Nürnberg. 2 Kilometer Stau zwischen dem Kreuz Altdorf und Nürnberg-Mögeldorf. Dauert es 10 Minuten länger. Falls ihr noch was seht, Stausblitzer jederzeit kostenlos melden. Anruf oder WhatsApp an die 0800 007 0076. Danke euch. Gute Fahrt.
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0: Guten Morgen, Max hier in der Radio Galaxy Morning Show. Leute, ich war gestern einkaufen und es ist für mich jedes Jahr erneut ein kleiner Schock. Lebkuchen im September. Also es ist mir viel zu früh und ich bekomme da immer innerliche Aggressionen, wenn ich diese Lebkuchen jetzt schon quasi Anfang Herbst im Supermarkt sehe. Teilweise ja auch schon im Sommer. Und es gibt einen Menschen hier im Sender, einen Kollegen von mir, der ist quasi schuld dran, dass es jedes Jahr so bald Lebkuchen gibt, denn er kauft die Dinge. Mein Kollege Moritz.
1: Hey, ziemlich frech, Max. Also, pass auf. Ich glaube, ich bin nicht der Einzige. Da sind bestimmt einige Hörerinnen und Hörer von uns, die auch schon zugegriffen haben, die es aber vielleicht auch nicht zugeben wollen, ne? Wenn ihr Lebkuchen schon ein bisschen früher kauft, dann sind die noch richtig frisch. Wenn ich jetzt die aber liegen lasse, dann werden die immer schrumpeliger und immer ausgetrockneter. Ne? Und dann könnt ihr gar nichts mehr damit anfangen an Weihnachten. Dann könnt ihr vielleicht noch den Boden wischen oder was. Aber das alles andere ist damit nicht möglich. Deswegen, ja, mach du dich ruhig lustig. Ich stehe dazu. Lebkuchen, auch im September.

0: von mir aus gerne.
1: Ja, der Trick ist ja, die nicht im September zu kaufen, sondern erst dann im Dezember, wenn sie quasi noch frisch sind. Also Moritz, nee. Also wir kommen da nicht auf einen Nenner, ganz sicher nicht. Und ich werde auch jetzt nicht anfangen, hier im September, quasi Anfang Herbst schon Lebkuchen zu essen. Also nee, sorry, da bin ich raus.

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0: Guten Morgen, Max hier in der Radio Galaxy Morning Show. Es ist Mittwoch, das heißt, es ist wieder Zeit fürs Radio Galaxy Produkte raten. Dippi hier im Studio. Dippi, worum geht's heute?
1: Wunderschönen guten Morgen. Ich habe was Einfaches mitgebracht. Gute Qualität arbeitet sauber und schnell. Früher brauchte man dafür 3 Sekunden und eine Handbewegung. Heute nur noch einen Knopfdruck, ein Motorgeräusch und etwas Geduld.
0: Ah, okay. Also welches Produkt steckt hinter dieser Kundenbewertung? Ich habe schon einen ganz heißen Tipp, Debbie, aber ich verrate ihn noch nicht. Wenn ihr was habt, wenn ihr eine Idee habt, dann gerne Sprachnachricht schicken oder anrufen 0800 007 0076. Die Auflösung gibt's dann in

0: Es ist kurz vor 9, ihr hört Radio Galaxy, die Morning Show. Gähnende Leere aktuell in vielen Büros. Wir sind mitten in der Urlaubszeit, in den Sommerferien. Ja, und auch wenn ihr heute in der Arbeit die Stellung haltet, die besten aktuellen Hits zum Arbeiten bekommt ihr natürlich hier bei uns. Gleich nach 9 mit Kygo, Khaled und Griffin. Sorgt für richtig gute Laune am Morgen. Save My Love, Martin Garrix in der Playlist und Holy Humberstone.
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5: Ich bin Fabian Schaffer. Guten Morgen. Am Augsburger Hauptbahnhof hat es eine Explosion gegeben. Die Polizei ist vor Ort. Laut Bild explodierte eine Handgranate vor einem türkischen Juwelier. 2 Menschen wurden leicht verletzt. Sprengstoffexperten des LKA sind ebenfalls vor Ort. Dem Bericht nach prüft die Polizei einen Zusammenhang mit dem organisierten Verbrechen. Der Hauptbahnhof sei offenbar nicht das Ziel gewesen. Das Bahnhofsgebäude ist gesperrt, der Bahnverkehr beeinträchtigt, ebenso der öffentliche Nahverkehr. Die Bundesregierung will heute die Reform der Einkommenssteuer auf den Weg bringen. Die Reform soll besonders Familien mit Kindern und Steuerpflichtige mit niedrigen und mittleren Einkommen entlasten. Uli Reitinger berichtet.
6: Kern der Reform, ein höherer Grundfreibetrag, ab dem überhaupt erst Einkommenssteuer gezahlt werden muss, ein später greifender Spitzensteuersatz und die Erhöhung des Kindergelds bis 2028. Wie wird das Ganze bezahlt? Die Reichensteuer soll etwas früher greifen und es wird eine zweite Stufe, die sogenannte Superreichensteuer, eingeführt.
5: Die Anbaufläche für Sommergerste in Bayern ist in diesem Jahr auf einen historischen Tiefstand gesunken, auf etwas über 73.000 Hektar, nach über 85.000 Hektar im Vorjahr. Das teilte die Landesanstalt für Landwirtschaft mit. Als Grund nennt der Bayerische Bauernverband vor allem zu niedrige Erzeugerpreise. Wegen der Trockenheit ist zudem die Erntemenge um fast 23% eingebrochen. Tennisstar Alexander Zverev steht bei den US Open in Runde 2. Der Nummer 1 gesetzte French Open-Sieger gewann knapp in 5 Sätzen gegen Außenseiter Lorenzo Sonego aus Italien. Die Spielzeit fast 5 Stunden. Ebenfalls eine Runde weiter sind aus deutscher Sicht Jan-Lennart Struff und Eva Lüß.
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8: Mit Leon. Die nordmainische S-Bahn nach Hanau rückt einen großen Schritt näher. Für den Hanauer Abschnitt gibt es jetzt grünes Licht. Die letzte große Hürde ist genommen. Lilli Tunschkoll mit Details.
9: Der Planfeststellungsbeschluss ist da. Damit ist der 3. Bauabschnitt der nordmainischen S-Bahn jetzt Baurecht. Geplant sind 2 zusätzliche S-Bahn-Gleise zwischen Frankfurt, Maintal und Hanau. Auch am Hanauer Hauptbahnhof wird gebaut. Unter anderem soll ein neuer Mittelbahnsteig entstehen und die Station Hanau-West und Hanau-Wilhelmsbad sollen modernisiert werden. Die komplette Strecke soll Anfang der 2030er Jahre fertig sein und Hanau dann in den Hauptverkehrszeiten besser mit Frankfurt verbinden.
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10: Heute nochmal richtig geiles Wetter für die Sommerferien. Ein angenehmer Wechsel aus Sonne und Wolken. Aktuell noch so ein bisschen frischer, zwischen 12 und 19 Grad. Später klettern wir dann aber hoch auf bis zu 25 Grad. Und der Radio Galaxy Wettertrend? Es bleibt wie es ist bei maximal 25 Grad.
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12: Guten Morgen, liebe Autofahrer. Wir schauen zu euch auf die Straßen. A3 Würzburg Richtung Frankfurt zwischen Weibersbrunn und Bessenbach-Wald-Arschaff liegt ein Spanngurt auf der Fahrbahn. Bitte fahrt hier ein bisschen vorsichtiger. Außerdem A3 Passau Richtung Nürnberg. Ein defekter PKW im Baustellenbereich zwischen dem Kreuz Altdorf und dem Kreuz Nürnberg. Hier ist aktuell der rechte Fahrstreifen gesperrt. Dann nochmal A3 Passau Richtung Nürnberg. 2 Kilometer Stau zwischen dem Kreuz Altdorf und Nürnberg-Mögeldorf. Hier dauert dauert es circa 10 Minuten länger. Und falls ihr noch was seht, Staus, Blitzer, jederzeit kostenlos melden. Anruf oder WhatsApp an die 0800 0.

0: 07 007 6. Danke euch. Gute Wart.
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Morgen, Max hier in der Radio Galaxy Morning Show. Stellt euch vor, ihr bekommt $10,000 im Monat und euer Job ist es, Eis zu testen. Ja, das klingt eigentlich zu gut, um wahr zu sein, oder? Ist aber tatsächlich ein echtes Angebot von dem hier. 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Ja, Rapper Snoop Dogg sucht jemanden für seine Eismarke. Ihr sollt da neue Sorten testen, Feedback geben, Trends bei Geschmack und Essen beobachten und auch Content für Social Media mitentwickeln. Aber mal ehrlich, ne, für $10,000, also knapp 8.500 Euro im Monat, könnte man sich schon mal durch ein paar Eissorten probieren. Also, falls ihr gerade über einen Jobwechsel nachdenkt, vielleicht ist das ja

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0: Ein Lederhosen-Roboter erobert das Münchner Westend.
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0: Ja, guten Morgen. Hier ist die Radio Galaxy Morning Show mit mir, mit Max. In München, da läuft ja gerade ein ziemlich ungewöhnlicher Typ durch die Gegend. Ein etwa 1,20 Meter großer Roboter in Lederhose, Trachtenhemd und sogar mit Jägerhut. Seit 2 Wochen dreht er seine Runden durchs Westend, begrüßt die Leute, tanzt und zeigt sogar ein paar Kickbox-Moves. Gibt dazu gerade jede Menge Videos auch im Netz. Schaut's euch gerne mal an. Sieht richtig, richtig lustig aus. Gesteuert wird er ganz klassisch von einem Menschen mit Fernbedienung im Hoodie. Der Hintergrund: Der Besitzer will den Leuten eben zeigen, was in Zukunft auf uns zukommen könnte und den Leuten ein bisschen die Angst davor nehmen. Mal gespannt, vielleicht sitzt er dann ja auch in 2 Wochen auf der Wiesn und ist da am Tanzen. Das wird doch auch ziemlich lustig, oder? Schönen Mittwoch euch, hier ist Radio Galaxy.

0: Also es ist kurz vor 9:30, ihr hört Radio Galaxy. Na, braucht ihr an diesem Vormittag ein bisschen Motivation, ein bisschen Power? Kommt gleich von Bebe Rexha, New Religion. Außerdem ist Sia mit Sean Paul in der Playlist und Hosea mit Too Sweet.
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0: hören. Max hier bei Radio Galaxy. Aufstehen und mitquissen. Ja, jeden Mittwoch ist es Zeit für das Radio Galaxy Produkteraten. Dippy ist bei mir im Studio. Du hast eine Kundenbewertung mitgebracht aus dem Internet. Wir raten zusammen, was sie dahinter verbirgt. Schieß los.
1: Guten Morgen erstmal. Die Produktbewertung ist folgende. Gute Qualität, arbeitet sauber und schnell. Früher brauchte man dafür 3 Sekunden und eine Handbewegung. Heute nur noch einen Knopfdruck, ein Motorgeräusch und etwas Geduld. Ist ja einfach, finde ich.
0: Ja, total. Ich habe einen heißen Tipp.
1: Ja, bitte.
0: Aber soll ich den jetzt schon äußern? Oder
1: ja,
0: was?
1: Gerne. Ja.
0: Also ich glaube, es ist eine elektrische Pfeffermühle.
1: Oh, ja, das ist nicht schlecht.
0: So ein fancy Gerät habe ich natürlich nicht daheim, weil das ist viel zu teuer. Aber
1: es ist aber leider, kann ich dir jetzt schon mal sagen, nicht richtig. Ah. Ich will noch die Kategorie mit auf dem Weg geben. Es ist die Kategorie Weltraumtechnik.
0: Weltraumtechnik?
1: Nein, Quatsch. Mit Haushalt warst du schon nicht schlecht gelegen. Also es kommt aus dem Bereich Haushalt. Aber keine Pfeffermühle.
0: Habt ihr einen Tipp da draußen? Schickt uns eine Sprachnachricht oder ruft an 0800 007 0076. Die Auflösung dann in 10 Minuten hier bei Radio Galaxy.

0: Guten Morgen, Max hier für euch in der Radio Galaxy Morning Show. Ja, wir stehen gemeinsam auf und freuen uns den ganzen Morgen auf diesen Moment. Das Radio Galaxy Produkteraten steht wieder an.
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0: Na ja, und der Dippi freut sich, er hat wieder seinen großen Auftritt. Guten Morgen, Dippi.
3: Guten Morgen.
0: Du hast die Kundenbewertung für uns mitgebracht.
3: Ja.
0: Vielleicht möchtest du die nochmal vorlesen?
3: Mach ich. Ja, gute Qualität, arbeitet sauber und schnell. Früher brauchte man dafür 30 Sekunden und eine Handbewegung. Heute nur noch einen Knopfdruck, ein Motorgeräusch und etwas Geduld. Ja. Ist doch einfach, oder?
0: Ja, total einfach. Was könnte sich dahinter verbergen? Wir haben im Studio eine neue Kollegin. Lea, guten Morgen.
4: Guten Morgen.
0: Lea, was könnte das sein?
4: Nun, ich war erst letztens auf einer Produktmesse, Max. Und entsprechend war mein erster Gedanke etwas ganz Abwegiges vielleicht.
3: Ja.
4: Aber vielleicht ist es genau das Richtige. Und zwar eine elektrische Käsereibe.
0: Oh, eine Käsereibe?
3: Auf einer Produktmesse, das hat mich jetzt völlig irritiert. Und, tolle Idee, ja, es ist aber nicht richtig.
4: Schade.
3: Oh, ja, aber Hauptsache es war schön auf der Produkt. Auf einer Produkt-
4: durchaus.
3: Vielleicht soll ich da auch mal hingehen.
0: Ja, vielleicht, ja, mit deinem eigenen Produkt.
3: Hast du noch eine Idee, Max?
0: Ja, also ich denke, es ist eine elektrische Pfeffermühle.
3: Mhm. Ja, nee.
0: Ist auch falsch. Und ja. Die Inge hat sich gemeldet, hat angerufen bei uns.
5: Ein Fensterputzgerät, so ein elektrischer Wischer oder sowas.
3: Die Inge ist ein richtiger Ratefuchs.
0: Echt?
3: Ja, hat aber leider nicht die richtige Lösung. Ich lese nochmal vor. Gute Qualität, arbeitet sauber und schnell. Früher brauchte man dafür 3 Sekunden und eine Handbewegung. Heute nur noch einen Knopfdruck, ein Motorgeräusch und etwas Geduld. Und es ist ein elektrischer Dosenöffner.
4: Ein elektrischer Dosenöffner?
3: Ja.
4: Nicht dein Ernst.
3: Da spannst du die Dose so ein, dann drückst du und dann fährt die so langsam rum und früher mit der Hand hast du fertig.
4: Sehr cool.
0: Hast du auch daheim, oder wie?
3: Nein, ich hab's nicht. Ich habe nur die Rezession gefunden.
0: Ach so, ja gut, da hätte er sein können, ne? Das Radio Galaxy Produkte raten immer mittwochs hier bei uns in der Show.

0: Erst uns kurz vorziehen. Ihr hört Radio Galaxy, die Morning Show. Gerade hat mir die Lara geschrieben per WhatsApp an die 0800 007 0076. Lara ist gerade mit ihrem Freund Tim in der Schweiz im Urlaub und sie hört uns über die Radio Galaxy App. Also an der Stelle auch mal, ne, der Tipp, einfach die App runterladen, kostenlos im App Store oder im Google Play Store. 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Gleich mit Shakira und Burna Boy, der Sommerhit des Jahres, Die Die, Fastboy ist am Start und Jason Derulo mit Nuka. Klingt auch auf jeden Fall nach Sommer.
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7: Ich bin Fabian Schaffer. Nahe dem Augsburger Hauptbahnhof hat es eine Explosion gegeben. Wie die Bild-Zeitung berichtet, explodierte eine Handgranate vor einem türkischen Juwelier. Offenbar hat ein Sprengstoffhund zudem an einem Mülleimer angeschlagen. Das Bahnhofsgebäude ist abgeriegelt. Stefan Schütz berichtet.
8: Der Notruf bei der Polizei ging um kurz nach 3 Uhr ein. Durch ein Knalltraumata wurden zwei Jugendliche im Alter von 17 und 18 Jahren leicht verletzt. Laut Medienberichten wird ein Zusammenhang mit der organisierten Kriminalität geprüft. Der Augsburger Hauptbahnhof sei offenbar nicht das Ziel gewesen. Der Zugverkehr wurde zwischenzeitlich komplett lahmgelegt.
7: Der Vorstand der Deutschen Patientenstiftung Brüsch fordert, gesetzliche und private Pflegeversicherungen zusammenzulegen. Brüsch sagte der Rheinischen Post, beide Versicherungen hätten die gleichen Leistungen, also werde niemandem etwas vorenthalten. Eine Zusammenlegung brächte aber finanzielle Entlastung, denn die Rücklagen bei der privaten Pflegeversicherung liegen bei mehr als 40 Milliarden Euro. Die Bundesregierung will ihre Pläne für die Einkommensteuer voranbringen. Der Entwurf aus dem Finanzministerium soll heute im Kabinett beschlossen werden. Mit der Reform will Finanzminister Klingbeil vor allem Haushalte mit kleinen und mittleren Einkommen sowie Familien mit Kindern entlasten. Im Gegenzug soll mehr Geld von sehr hohen Einkommen abfließen. Weiteres Thema im Kabinett ist das neue Kita-Gesetz. Vorgesehen sind unter anderem Sprachtests für alle Vierjährigen. Es war ein hartes Stück Arbeit für Tennisstar Alexander Zverev bei den US Open. Der an Nummer 1 gesetzte French Open-Gewinner musste in seinem Erstrundenspiel gegen den Italiener Lorenzo Sonego über 5 Sätze gehen, bevor er seinen Sieg feiern konnte. Die Spielzeit fast 5 Stunden. Zuvor hatten auch Jan-Lennart Struff und Eva Lüß ihre Erstrunden-Matches gewonnen.
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9: Mit Max. In Freigericht Horbach hat es beim Aufbau der Kerb einen schweren Arbeitsunfall gegeben. Während das Eingangstor aufgebaut wurde, ist ein Gabelstapler daran hängen geblieben, woraufhin das Gerüst umkippte. 3 Arbeiter befanden sich darauf und stürzten zu Boden, 2 wurden schwer verletzt und kamen ins Krankenhaus. Einer blieb unversehrt. Ein weiterer Arbeiter zog sich beim Ausweichen Schürfwunden zu. 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
9: Das ist ideal, falls ihr was unternehmen wollt. Jetzt in den bayerischen Sommerferien ist es nicht zu heiß, bis 24 Grad. Bleibt auf jeden Fall trocken heute, ein Mix aus Sonne und Wolken. Und morgen dann nochmal ähnlich. Und am Freitag könnt ihr wieder ins Schwimmbad. Bis 30 Grad sind drin. Da scheint dann kräftig die Sonne. Am Wochenende kühlt's wieder etwas ab.
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9: Servus an alle, die unterwegs sind. Auf der A3 Richtung Würzburg zwischen Frankfurt Süd und dem Offenbacher Kreuz ein Unfall auf der rechten Spur. Deswegen staut es da ein bisschen. Dann nicht zu schnell fahren.
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9: Zwischen Mömpris und Johannesberg am Klinger wird in der 70er-Zone geblitzt. Auf der B26 Richtung Aschaffenburg unter der Brücke der B469, das sind 60. Und Elsenfeld Richtung Kleinwaldstadt beim Reifenmüller in der 30er-Zone. Ihr könnt euch gerne melden, falls ihr noch von einem Blitzer wisst, unter der 0800 007 0076. Euch eine gute Fahrt.
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1: 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Hi, und das klingt wirklich wild. Milch aus Bier? Ja, also ich weiß ja nicht, wie ihr euren Kaffee trinkt. Die einen mit Kuhmilch, die anderen mit Hafermilch, Kokosmilch, was es auch immer. Also es gibt ja so viele verschiedene Milchalternativen. Ein Münchner Startup macht jetzt eine Milchalternative aus Bierresten. Genauer gesagt aus Biertreber. Also das ist das Getreide, das beim Bierbrauen übrig bleibt und bisher meistens als Tierfutter oder für Biogas genutzt wird. Das Startup macht daraus jetzt eben ein Getränk namens Treni und das soll im Vergleich zu klassischer Hafermilch sogar ungefähr 3-mal so viel Protein und 6-mal weniger Zucker haben. Klingt erstmal wild, ne? Aber soll wohl gut schmecken. Ab Herbst soll Treni erstmal im Großraum München in Cafés und im Einzelhandel erhältlich sein und dann mal gucken, ob das dann auch in ganz Bayern vielleicht unsere nächste neue Lieblingsmilch wird aus Bier. Ja, ist ja klar, dass da ein Bayer drauf gekommen ist, oder?

0: Kaffeepäuschen von uns, die besten aktuellen Hits. Gleich nach halb mit Nico Santos, Michael Schulte, unsere top deutschen Jungs. Martin Garrix ist mit dabei und Luis Capaldi. Gleich die besten aktuellen Hits.
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8: Also so ein bisschen merken wir, dass der meteorologische Herbst jetzt schon begonnen hat. Wir bekommen maximal 23 Grad heute, ab und zu ein bisschen windig. Ansonsten ein Mix aus Sonne und Wolken, aber auch mal kompaktere Wolkenfelder dabei. Bleibt aber meistens trocken bei uns. Morgen dann ähnlich und am Freitag, da wird's nochmal spätsommerlich bei bis 30 Grad.
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8: Servus an alle, die unterwegs sind. Auf der A3 Richtung Würzburg zwischen Frankfurt Süd und dem Offenbacher Kreuz ein Unfall auf der rechten Spur. Deswegen staut ist da ein bisschen. Dann nicht zu schnell fahren.
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8: Zwischen Mömpris und Johannesberg am Klinger wird in der 70er-Zone geblitzt. Auf der B26 Richtung Aschaffenburg unter der Brücke der B469, das sind 60. Und Elsenfeld Richtung Kleinwaldstadt beim Reifenmüller in der 30er-Zone. Ihr könnt euch gerne melden, falls ihr noch von einem Blitzer wisst, unter der 0800 007 0076. Euch eine gute Fahrt.
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Radio Galaxy hier. Hi, die einen sagen das oder gar nichts, da kommt einfach überhaupt nichts ans Original ran. Muss ich sagen, bin ich auch tatsächlich in diesem Team. Wenn wir aber Stiftung Warentest glauben, dann ist das gar nicht die Nummer 1. Es geht um Nutella. Stiftung Warentest hat aktuell 18 Nuss-Nougat-Cremes getestet und Nutella hat es zwar in die Top 3 geschafft, aber erst tatsächlich auf den 3. Platz. Vorbeigezogen ist unter anderem Aldi mit Nuscati, nur 2-0 im Test und auch günstig, 50 Cent pro 100 Gramm. Noch besser auf Platz 1, Crème Herr Eichhorn pur. Noch nie gehört, aber müssen wir anscheinend mal probieren. Hat fast 60% Haselnüsse, Geschmack 1-0, kostet aber 6 Euro. Und zwar pro 100 Gramm. Und Nutella dann auf Platz 3 mit 2,2 der Note. Und das Hauptproblem an der ganzen Geschichte, die Nährwerte. Aber ganz ehrlich, das wissen wir auch bei Nutella, oder? Das Problem ist dann nur, wenn man es löffelt, so wie ich gestern abends.

0: 12.11. Hi, ihr seid bei Radio Galaxy, die besten aktuellen Hits gleich für euch auf dem Weg zum nächsten Termin. So ein kleines Festival-Line-Up. Offenbach ist gleich mit dabei, Glockenbach und die besten aktuellen Hits mit David Guetta und Hugel gleich.
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5: Ich bin Fabian Schaffer. Entwarnung am Hauptbahnhof Augsburg. Es wurde kein weiterer Sprengstoff gefunden. Nach einer Explosion am frühen Morgen hatte es erneut Sprengstoffalarm gegeben. Der Zugverkehr wurde komplett eingestellt. Der ist jetzt wieder freigegeben. Franziska Megerle berichtet aus Augsburg.
6: Für Pendler bedeutet das heute Chaos. Laut Bild ist am frühen Morgen eine Handgranate vor einem türkischen Juwelier explodiert, ganz in der Nähe des Bahnhofs. Die Polizei will das bislang nicht bestätigen und ermittelt in alle Richtungen. Bei der Explosion wurden zwei Passanten verletzt.
5: Das UN-Umweltprogramm hält die 1,5-Grad-Grenze für kaum noch einzuhalten. Laut einem neuen Bericht steuert die Welt auf etwa 2,6 Grad Erwärmung zu. UN-Generalsekretär Guterres verweist auf Hitze, Waldbrände und Überschwemmungen in diesem Sommer als Warnzeichen. Die Direktorin des Umweltprogramms Andersen fordert unter anderem einen schnelleren Ausstieg aus fossilen Energien. Am Abend hat sich bei hoher Geschwindigkeit die Tür eines gut gefüllten ICE selbstständig geöffnet. Passiert ist das auf einer Fahrt durch Unterfranken. Der Zug war mit rund 200 Kilometern pro Stunde unterwegs, von München nach Dortmund, als die Tür plötzlich aufging. Der Lokführer stoppte sofort, die 238 Reisenden blieben unversehrt. Der ICE wird nun überprüft. Tennisstar Alexander Zverev steht bei den US Open in Runde 2. Der Nummer 1 gesetzte French Open-Sieger gewann knapp in 5 Sätzen gegen Außenseiter Lorenzo Sonego aus Italien. Die Spielzeit fast 5 Stunden. Ebenfalls eine Runde weiter sind aus deutscher Sicht Jan-Lennart Struff und Eva Lüß.
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7: Mit Max. In Freigericht Horbach hat es beim Aufbau der Kerb einen schweren Arbeitsunfall gegeben. Während das Eingangstor aufgebaut wurde, ist ein Gabelstapler daran hängen geblieben, woraufhin das Gerüst umkippte. 3 Arbeiter befanden sich darauf und stürzten zu Boden, 2 wurden schwer verletzt und kamen ins Krankenhaus. Einer blieb unversehrt. Ein weiterer Arbeiter zog sich beim Ausweichen Schürfwunden zu. 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
7: Das ist ideal, falls ihr was unternehmen wollt. Jetzt in den bayerischen Sommerferien ist es nicht zu heiß, bis 24 Grad. Bleibt auf jeden Fall trocken heute, ein Mix aus Sonne und Wolken. Und morgen dann nochmal ähnlich. Und am Freitag könnt ihr wieder ins Schwimmbad. Bis 30 Grad sind drin. Da scheint dann kräftig die Sonne. Am Wochenende kühlt's wieder etwas ab.
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7: Servus an alle, die unterwegs sind. Auf der A3 Richtung Würzburg zwischen Frankfurt Süd und dem Offenbacher Kreuz ein Unfall auf der rechten Spur. Deswegen staut es da ein bisschen. Dann nicht zu schnell fahren.
4: Blitzer.
7: Zwischen Mömbris und Johannesberg am Klinger wird in der 70er-Zone geblitzt. Auf der B26 Richtung Aschaffenburg unter der Brücke der B469, das sind 60. Und Elsenfeld Richtung Kleinwaldstadt beim Reifenmüller in der 30er-Zone. Ihr könnt euch gerne melden, falls ihr noch von einem Blitzer wisst, unter der 0800 007 0076. Euch eine gute Fahrt.
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Radio Galaxy, ja, hi. Stellt euch vor, KI-generierte Musik mit Stimmen, die es gar nicht gibt und Instrumenten, die nie da gewesen sind, verdrängen echte, wahre Menschen und talentierte Künstler mit Ecken und Kanten. Natürlich, habt ihr bestimmt auch schon gesehen und gehört, gibt es immer mehr KI-generierte Musiktitel, auch auf Streaming-Plattformen. Aber ab Mitte September sollen die deutlicher gekennzeichnet werden und auch Songs, die mit Hilfe von KI generiert wurden, sollen nicht mehr Teil automatischer Empfehlungen sein. Und das, ja, wird dadurch so ein bisschen eingedämmt. Was wir euch auf jeden Fall versprechen, bei uns gibt es weiterhin echte, richtige, tolle Künstler und kein KI-Musik. Ja? Die Jonas Brothers gleich für euch. Estes und hier ist rein. Hier gehen wir rein mit Temper City und Self-Aware, die besten aktuellen Hits auf Radio Galaxy.

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0: Kurz vor 12 und in Richtung Mittagspause gleich wird ein paar sehr coolen Ladies hier auf Radio Galaxy. Sarah Larsson ist gleich mit dabei. Ray, Loy und die besten aktuellen Hits gleich mit Erica Cirola.
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12: Also so ein bisschen merken wir, dass der meteorologische Herbst jetzt schon begonnen hat. Wir bekommen maximal 23 Grad heute, ab und zu ein bisschen windig. Ansonsten ein Mix aus Sonne und Wolken, aber auch mal kompaktere Wolkenfelder dabei. Bleibt aber meistens trocken bei uns. Morgen dann ähnlich und am Freitag, da wird's nochmal spätsommerlich bei bis 30 Grad.
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12: Servus an alle, die unterwegs sind. Auf der A3 Richtung Würzburg zwischen Frankfurt Süd und dem Offenbacher Kreuz ein Unfall auf der rechten Spur. Deswegen staut ist da ein bisschen. Dann nicht zu schnell fahren.
14: Blitzer.
12: Zwischen Mömpris und Johannesberg am Klinger wird in der 70er-Zone geblitzt. Auf der B26 Richtung Aschaffenburg unter der Brücke der B469, das sind 60. Und Elsenfeld Richtung Kleinwaldstadt beim Reifenmüller in der 30er-Zone. Ihr könnt euch gerne melden, falls ihr noch von einem Blitzer wisst, unter der 0800 007 0076. Euch eine gute Fahrt.
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Ihr seid bei Radio Galaxy. Hi, und dieses Jobangebot klingt viel zu gut, um wahr zu sein. Stellt euch vor, ihr bekommt $10.000 im Monat und euer Job ist es, Eis zu testen. Und euer Arbeitgeber ist auch noch Rapper Snoop Dogg. Der sucht nämlich tatsächlich jetzt jemanden für seine Eismarke. Das ist kein Fiebertraum, das ist wahr. Ihr sollt da neue Sorten testen, Feedback geben, Trends bei Geschmack und Essen beobachten und auch Content für Social Media mitentwickeln. Aber mal ehrlich, für umgerechnet 8.500 € im Monat könnte man sich dann doch schon mal durch ein paar Eissorten von Snoop Doggy Dogg probieren, ne? Also, falls ihr gerade über einen Jobwechsel nachdenkt, this is your chance.

0: Und wir gehen rein in die wohlverdiente Mittagspause, kurz vor 12. Ihr seid bei Radio Galaxy, die besten aktuellen Hits gleich mit Mai Smith. The Kid Laroi und Justin Bieber sind am Start, Leonie und Taylor Swift gleich.
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17: Ich bin Fabian Schaffer. Das Bundeskabinett hat eine Einkommensteuerreform auf den Weg gebracht, mit der vor allem Familien und Menschen mit kleinen und mittleren Einkommen entlastet werden sollen. Und ein neues Kita-Gesetz sieht unter anderem Sprachtests für alle Vierjährigen vor. Zoe Tassovali berichtet.
18: Losgehen soll die Steuerreform Anfang kommenden Jahres. Die volle Entlastung kommt aber später. Ab 2028 sollen viele Familien jedes Jahr insgesamt 10 Milliarden Euro weniger zahlen. Dafür soll die Reichensteuer bei sehr hohen Einkommen früher greifen. Bei den Kitas schaut der Bund besonders auf Einrichtungen in schwierigeren Gegenden. Sie sollen mehr Personal bekommen.
17: Positive Nachrichten für die deutsche Wirtschaft. Das Institut für Wirtschaftsforschung erwartet deutlich mehr Wachstum in den kommenden beiden Jahren. Für 2026 rechnen die Forscher mit einem Plus von 1,2%, mehr als doppelt so viel wie noch im Juni prognostiziert. Grund seien unter anderem starke Exporte. Und Deutschland darf den Bau neuer Gaskraftwerke mit einem Milliardenpaket fördern. Die EU-Kommission gab grünes Licht für die

0: geplante Unterstützung mit bis zu 35 Milliarden Euro. Nach einer Explosion nahe dem Hauptbahnhof Augsburg läuft der Zugverkehr wieder. Laut Polizei war in der Bahnhofstraße gegen 3.15 Uhr ein Gegenstand explodiert. Laut Bild eine Handgranate. Zwei Passanten wurden leicht verletzt. Später gab es erneut Sprengstoffalarm. Hier konnte die Polizei Entwarnung geben. Es kam zu Einschränkungen im Nah-, Fern- und Straßenverkehr, weil der Bahnhof zwischenzeitlich gesperrt wurde. Es gibt Neues zur Attacke auf die Strominfrastruktur gestern in Brandenburg. Auf Bildern zu sehen sind kleine selbstgebaute Raketen, die Kupferdrähte in Hochspannungsleitungen transportieren sollten. Wäre der Anschlag gelungen, wären Kurzschlüsse in einem Umspannwerk und Ausfälle in einem Kohlekraftwerk möglich gewesen. Ziel der unbekannten Täter war vermutlich ein Stromausfall.
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2: Mit Max. In Freigericht Horbach hat es beim Aufbau der Kerb einen schweren Arbeitsunfall gegeben. Während das Eingangstor aufgebaut wurde, ist ein Gabelstapler daran hängen geblieben, woraufhin das Gerüst umkippte. Drei Arbeiter befanden sich darauf und stürzten zu Boden. Zwei wurden schwer verletzt und kamen ins Krankenhaus. Einer blieb unversehrt. Ein weiterer Arbeiter zog sich beim Ausweichen Schürfwunden zu. 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
2: Das ist ideal, falls ihr was unternehmen wollt. Jetzt in den bayerischen Sommerferien ist es nicht zu heiß, bis 24 Grad. Bleibt auf jeden Fall trocken heute, ein Mix aus Sonne und Wolken. Und morgen dann nochmal ähnlich. Und am Freitag könnt ihr wieder ins Schwimmbad. Bis 30 Grad sind drin. Da scheint dann kräftig die Sonne. Am Wochenende kühlt's wieder etwas ab.
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4: Hallo liebe Autofahrer. Aktuell nichts los auf den Straßen bei euch. Falls ihr doch noch was seht, Stausblitzer, jederzeit kostenlos melden, Anruf oder WhatsApp an die 0800 007 0076. Danke euch, gute Fahrt.
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Ist aber Radio Galaxy. Hi. Und das klingt wirklich wild. Milch aus Bier? Ja, also ich weiß ja nicht, wie ihr euren Kaffee trinkt. Die einen mit Kuhmilch, die anderen mit Hafermilch, Kokosmilch, was es auch immer. Also es gibt ja so viele verschiedene Milchalternativen. Ein Münchner Startup macht jetzt eine Milchalternative aus Bierresten. Genauer gesagt aus Biertrebe. Also das ist das Getreide, das beim Bierbrauen übrig bleibt und bisher meistens als Tierfutter oder für Biogas genutzt wird. Das Startup macht daraus jetzt eben ein Getränk namens Tremi und das soll im Vergleich zu klassischer Hafermilch sogar ungefähr 3-mal so viel Protein und 6-mal weniger Zucker haben. Klingt erstmal wild, ne? Aber soll wohl gut schmecken. Ab Herbst soll Tremi erstmal im Großraum München in Cafés und im Einzelhandel erhältlich sein und dann mal gucken, ob das dann auch in ganz Bayern vielleicht unsere nächste neue Lieblingsmilch wird aus Bier. Ja, ist ja klar, dass da ein Bayer drauf gekommen ist, oder?

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0: Kurz mal eins, ihr seid bei Radio Galaxy und ihr könnt mir gerne noch wegbleiben mit dem ganzen Herbst-Content auf Social Media und irgendwelchen Herbst-Outfits. Nee, der Sommer ist noch nicht over. Ich sehe hier am Freitag knapp 30 Grad und Sonnenschein und deswegen auch bei uns noch ganz viel Sommer-Vibes in der Playlist. Shakira und Burna Boy gleich mit Die Die, die besten aktuellen Hits gleich.
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19: Also so ein bisschen merken wir, dass der meteorologische Herbst jetzt schon begonnen hat. Wir bekommen maximal 23 Grad heute, ab und zu ein bisschen windig. Ansonsten ein Mix aus Sonne und Wolken, aber auch mal kompaktere Wolkenfelder dabei. Bleibt aber meistens trocken bei uns. Morgen dann ähnlich und am Freitag, da wird's nochmal spätsommerlich bei bis 30 Grad.
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Hi, die einen sagen das oder gar nichts, da kommt einfach überhaupt nichts ans Original ran. Muss ich sagen, bin ich auch tatsächlich in diesem Team. Wenn wir aber Stiftung Warentest glauben, dann ist das gar nicht die Nummer eins. Es geht um Nutella. Stiftung Warentest hat aktuell 18 Nuss-Nougat-Cremes getestet und Nutella hat es zwar in die Top 3 geschafft, aber erst tatsächlich auf den dritten Platz. Vorbeigezogen ist unter anderem Aldi mit Muscati, nur 2-0 im Test und auch günstig, 50 Cent pro 100 Gramm. Noch besser auf Platz 1, Crème Herr Eichhorn pur. Noch nie gehört, aber müssen wir anscheinend mal probieren. Hat fast 60% Haselnüsse. Geschmack 1-0, kostet aber 6 Euro. Und zwar pro 100 Gramm. Und Nutella dann auf Platz 3 mit 2,2 der Note. Und das Hauptproblem an der ganzen Geschichte, die Nährwerte. Aber ganz ehrlich, das wissen wir ja auch bei Nutella, oder? Das Problem ist dann nur, wenn man es löffelt, so wie ich gestern Abend.

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14: Ich bin Fabian Schaffer. Das Bundeskabinett hat eine Einkommensteuerreform auf den Weg gebracht. Profitieren sollen vor allem kleine und mittlere Einkommen und Familien mit Kindern. Die Reform sieht unter anderem einen höheren Grundfreibetrag vor, ab dem überhaupt Einkommensteuer gezahlt werden muss. Erhöht werden sollen das Kindergeld und die Pauschale, mit der man berufsbedingte Ausgaben geltend macht. Russland muss nach dem gescheiterten Angriff mit einer Sprengstoffdrohne auf dem Flughafen Leipzig-Halle mit einem umfassenden neuen Sanktionspaket der EU rechnen. Das sagte die EU-Außenbeauftragte Kallas bei Beratungen der Außenminister in Irland. Philipp Detlefs berichtet.
15: Laut Kallas laufen die Vorbereitungen bereits. Betroffen sein könnten rund 1600 weitere Personen und Unternehmen mit Verbindungen zur russischen Rüstungsindustrie. Weitere könnten dazukommen. Das Sanktionspaket war schon vor dem Drohnenvorfall in Leipzig geplant. Es soll auch Russlands Krieg gegen die Ukraine weiter erschweren.
14: Bei einem ICE in Unterfranken hat sich gestern Abend während der Fahrt bei Tempo 200 eine Waggontür geöffnet. Warum ist noch unklar? Der Lokführer hat den Zug vor einem Tunnel bei Karlstadt gestoppt. Verletzt wurde niemand. Die Bahn schließt eine technische Störung aus. Die Bundespolizei ermittelt. Zum Abschluss der ersten Runde im Fußball-DFB-Pokal muss heute Abend der Titelverteidiger ran. Der FC Bayern ist bei Zweitligist Osnabrück zu Gast. Los geht's um 20.45 Uhr. Gestern ist Dortmund in Runde 2 eingezogen. Mit 5:0 setzte sich der BVB bei Oberligist HEBC Hamburg durch.
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16: Jetzt am Nachmittag ist es teilweise bewölkt bei euch, teilweise aber auch ordentlich sonnig, aber auf jeden Fall trocken. Und der Höchstwert, der liegt zwischen 21

0: 20 und 26 Grad. Der Galaxy-Wettertrend für die nächsten Tage. Ab morgen eigentlich und auch in Richtung Wochenende. Trockenes Wetter mit Sonnenschein und ein paar Wolken, so im Wechsel. Und dann gibt's auf jeden Fall auch einen warmen Höchstwert. Und zwar 31 Grad dann auch in den nächsten Tagen.
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2: Achtung, wenn ihr auf der A3 unterwegs seid Richtung Frankfurt. Zwischen dem Offenbacher Kreuz und Frankfurt Süd laufen gerade Reinigungsarbeiten auf der linken Spur. Da steht auch ein defektes Auto auf dem Standstreifen, passt hier in dem Bereich also bitte auf. Blitzer habe ich auch noch für euch. Einer steht, wenn ihr von Mempris nach Johannesberg fahrt, an der Abfahrt zum Klinger. Zwischen Niedernberg und Großostheim wird nach der Brücke geblitzt. Dann haben wir die B43A Richtung Fulda, Höhe der Abfahrt Hanau Hauptbahnhof. Da sind aktuell nur 80 erlaubt. In Hanau steht ein Blitzer in der Bruchköbler Landstraße stadteinwärts in der 30er. Und auf der B26 Richtung Aschaffenburg wird unter der Brücke der B469 geblitzt. Da dürft ihr 60 fahren. Falls ihr noch was seht unterwegs, Staus oder Blitzer, dann meldet euch gerne kostenlos bei uns. Die Nummer ist die 0800 007 0076. Gute Fahrt euch.
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0: Hi, der Moritz hier. Und den kennt ihr safe, das ist der Titelsong von Pokémon. Aber ich bin ehrlich, Leute, dass Ed Sheeran diesen Song singt, das stand absolut nicht auf meiner Liste.
1: Nur

0: Das war bei der Pokémon-Weltmeisterschaft in den USA. Was für eine Hammer-Show und auch für eine Mega-Überraschung, vor allem für die Leute vor Ort. Richtig coole Aktion.
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0: vor halb zwei haben wir's und wir sind noch immer mittendrin im Hitsommer hier auf Radio Galaxy. Deshalb darf der hier gleich nicht fehlen. Alex Warren mit Fever Dream. Der macht noch ein bisschen richtig gute Laune und passt zu dem Sonnenschein, den ihr vielleicht auch draußen habt. Teilweise aber wieder ein bisschen bewölkt bei euch, ich weiß. Na, dann lasst einfach die Sonne im Radio aufgehen. Außerdem Christus und Randy für euch mit am Start. Ganz frisch Good Old Days. Auch der bringt uns mit so einem treibenden Beat gut durch den Nachmittag. Gleich hier auf Radio Galaxy. Und das alles, das hört ihr natürlich auch über unseren Webstream auf radiogalaxy.de.
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9: Achtung, wenn ihr auf der A3 unterwegs seid Richtung Frankfurt. Zwischen dem Offenbacher Kreuz und Frankfurt Süd laufen gerade Reinigungsarbeiten auf der linken Spur. Da steht auch ein defektes Auto auf dem Standstreifen, passt hier in dem Bereich also bitte auf. Blitzer habe ich auch noch für euch. Einer steht, wenn ihr von Mempris nach Johannesberg fahrt, an der Abfahrt zum Klinger. Zwischen Niedernberg und Großostheim wird nach der Brücke geblitzt. Dann haben wir die B43A Richtung Fulda, Höhe der Abfahrt Hanau Hauptbahnhof. Da sind aktuell nur 80 erlaubt. In Hanau steht ein Blitzer in der Bruch-Köbler Landstraße stadteinwärts in der 30er. Und auf der B26 Richtung Aschaffenburg wird unter der Brücke der B469 geblitzt. Da dürft ihr 60 fahren. Falls ihr noch was seht unterwegs, Staus oder Blitzer, dann meldet euch gerne kostenlos bei uns. Die Nummer ist die 0800 007 0076. Gute Fahrt euch.
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schönen Nachmittag wünsche ich euch. Moritz hier auf Radio Galaxy und gemeinsam kommen wir noch gut durch diesen Mittwochnachmittag. Und da darf ein bisschen Energie nicht fehlen. Mitte der Woche, da geben wir noch mal ordentlich Gas. Jetzt mit Kato, Turn the Lights Off, der große Social-Media-Hit. Eigentlich natürlich auch schon ein bisschen älterer Track, aber den haben wir jetzt erst wieder rausgekramt und in die Charts katapultiert. Deshalb gibt's den jetzt für euch auf die Ohren. Das sind die besten aktuellen Hits hier auf Radio Galaxy. Asse!

0: Kurz vor zwei Hammers, ihr hört Radio Galaxy mit den besten aktuellen Hits und mit denen starten wir auch rein in die neue Stunde. Kygo, Khaled und Griffin sind am Start mit Save My Love, ganz entspannte Nummer, genau das, was wir jetzt brauchen. Außerdem seid ihr noch mittendrin im Hitsommer, das heißt, der darf nicht fehlen. Moving to the Sun von Ugel, ganz brandheiß und neu bei uns in der Playlist. Gleich für euch.
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12: Ich bin Joshua Heise. Das Bundeskabinett hat einen Gesetzentwurf von Familienministerin Prien beschlossen. Demnach sollen bei allen Kindern spätestens mit 4 Jahren Sprach- und Entwicklungsstände erfasst werden, um sie gezielt zu fördern und den Übergang in die Grundschule zu erleichtern. Außerdem wurde die Einkommenssteuerreform auf den Weg gebracht. Sie soll vor allem Familien mit Kindern entlasten, sowie Menschen mit kleinen und mittleren Einkommen. Nach den Angriffen auf Umspannwerke ermittelt die Polizei wegen Terrorverdachts. Gestern waren mehrere raketenähnliche Gegenstände an einem Umspannwerk in Brandenburg entdeckt worden. Ihr wahrscheinlicher Zweck: Kurzschlüsse verursachen. Heute haben Unbekannte in Nordrhein-Westfalen mehrere Kraftwerksblöcke lahmgelegt. Dazu NRW-Innenminister Reul.
13: Ein Umspannwerk ist kein Schuppen und mit ein paar Kabeln drin. Ein Umspannwerk ist ein Nervenzentrum für unseren Alltag. Wer da rangeht, greift nicht irgendein Blechdach an, der greift unser Land an.
12: Hier wird wegen verfassungsfeindlicher Sabotage ermittelt. Am Augsburger Hauptbahnhof läuft der Zugverkehr wieder. Laut Polizei war in der Bahnhofstraße gegen 3.15 Uhr ein Gegenstand explodiert. Die Bild spricht von einer Handgranate. 2 Passanten wurden leicht verletzt. Später gab es erneut Sprengstoffalarm. Hier konnte die Polizei Entwarnung geben. Es kam zu Einschränkungen im Nah-, Fern- und Straßenverkehr, weil der Bahnhof zwischenzeitlich gesperrt wurde. In Neu-Ulm muss morgen eine Weltkriegsbombe entschärft werden. Der 126 Kilogramm schwere Blindgänger ist bei Sondierungsarbeiten im Pfuhler Ried gefunden worden. Ab 10 Uhr wird ein 500 Meter Bereich evakuiert. Die Entschärfung soll gegen 14 Uhr beginnen. Die Bundesstraße 10 und die Bahnstrecke Ulm-Augsburg sind laut Stadt nicht betroffen.
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14: Der Topwert jetzt am Nachmittag liegt zwischen 21 und 26 Grad. Es ist teilweise bewölkt.
9: bewölkt bei euch, teilweise aber auch richtig sonnig, aber auf jeden Fall trocken jetzt am Nachmittag. Der Galaxy-Wettertrend für die nächsten Tage und auch in Richtung Wochenende.

0: Trockenes Wetter ist angesagt, Sonne und Wolken im Mix und dann kriegen wir sogar 31 Grad in den nächsten Tagen als Höchstwert. Wird also richtig warm.
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Ein Lederhosenroboter erobert bei euch das Münchner Westend. Was ist da los? Schönen Nachmittag, der Moritz hier auf Radio Galaxy. Ja, bei euch in München, da läuft gerade ein ziemlich ungewöhnlicher Typ durch die Gegend. Etwa 1,20 Meter groß. Das ist ein Roboter in Lederhosen, Trachtenhemd und sogar passend mit Jägerhut. Seit 2 Wochen dreht er seine Runden durchs Westend und begrüßt einfach die Leute, tanzt und zeigt sogar so ein paar Kickbox-Moves. Da gibt es jetzt natürlich jede Menge Videos im Netz dazu. Schaut es euch gerne mal an. Sieht richtig, richtig lustig aus. Gesteuert wird er ganz klassisch von einem Menschen mit einer Fernbedienung im Hoodie. Und es gibt natürlich auch einen Hintergrund dazu. Der Besitzer will den Leuten damit zeigen, was in Zukunft auf uns zukommen könnte und den Leuten auch so ein bisschen die Angst davor nehmen. Deshalb ist das so lustig angezogen. Und wer weiß, vielleicht sehen wir den Typen ja dann auch in 2 Wochen auf dem Oktoberfest tanzen. Schönen Mittwoch wünsche ich euch noch. 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

0: Kurz vor halb zwei haben wir es, ihr hört Radio Galaxy und das natürlich auch über unsere Galaxy-App. Gerne kostenlos downloaden. Gleich gibt es ordentlich Energie in Form von New Religion, dem aktuellen Hit von Bebe Rexha für euch auf die Ohren. Da kommen wir noch gut durch unseren Mittwochnachmittag. Außerdem ist Nico Santos mit dabei. Why Don't You Say, seine brandneue und heiße Nummer. Die bringt uns richtige Sommer-Vibes. Gleich hier im Radio auf Radio Galaxy.
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3: Da haben wir die A3 Würzburg Richtung Frankfurt. In der Abfahrt Frankfurt Süd laufen gerade Bergungsarbeiten nach einem Unfall. Passt hier bitte auf. Dann die A66 Richtung Fulda. Zwischen dem Langensäbolder Dreieck und Langensäbold staute sich zurück nach einem Unfall auf der linken Spur im Baustellenbereich. Hier braucht ihr auf jeden Fall etwas Geduld. Dann haben wir die B45 Hanau Richtung Dieburg. Am Dieburger Dreieck ist die Verbindung zur B26 wegen Bauarbeiten noch bis etwa 15 Uhr gesperrt. Eine Umleitung ist hier eingerichtet. Geblitzt wird, wenn ihr von Mümpris Richtung Johannesberg unterwegs seid, an der Abfahrt Klinger. Zwischen Niedernberg und Großostheim nach der Brücke steht einer. Auf der B43a Richtung Fulda Höhe der Abfahrt Hanau Hauptbahnhof in der 80er und in Hanau wird noch in der Bruchköbler Landstraße in der 30er geblitzt, wenn ihr stadteinwärts fahrt. Falls ihr noch was seht unterwegs, dann klingelt gerne kostenlos durch unter 0800 007 0076. Gute Fahrt euch!
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1: Schönen Nachmittag, Moritz hier auf Radio Galaxy für Bayern. Und Leute, ich habe es euch ja versprochen, ich gebe euch ein kleines Update. Und es hat tatsächlich gestern geklappt mit der Schiffstaufe. Das heißt, das erste elektrische Passagierschiff fährt nun komplett lautlos bei euch über den Tegernsee. Da sind wir sehr happy, dass da die Bürokratie das Ganze nicht noch in letzter Sekunde gestoppt hat und das geklappt hat. Und damit ihr mir noch komplett lautlos, vielleicht auch entspannt durch eure Nachmittag kommt, Self-Aware jetzt, Tampa City. Das sind die besten aktuellen Hits hier auf Radio Galaxy.

0: kurz vor drei Hammers und ihr hört Radio Galaxy mit dem Hit Sommer. Deshalb darf er nicht fehlen. Die Die von Shakira und Burna Boy, der Sommerhit des Jahres, Leute. Den gibt's gleich für euch auf die Ohren. Außerdem geht's dann brandheiß auch weiter mit Michiko, die neue Nummer von DJ Gotcha, zusammen mit Jason Derulo. Gibt's alles gleich für euch hier auf Radio Galaxy nach den Nachrichten.
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10: Ich bin Joshua Heise. Knapp einen Monat nach dem Drohnenanschlag auf den Flughafen Leipzig-Halle haben Ermittler zwei Tatverdächtige identifiziert. Nach Informationen von SZ, NDR und WDR handelt es sich um einen gebürtigen Russen mit lettischem Pass und einen Mann aus Belarus mit russischem Pass. Schon gestern hatte die Bundesregierung offiziell Russland für den Vorfall verantwortlich gemacht. Das Thema Drohnenabwehr ist heute auch Thema beim Treffen der EU-Außenminister. Elektrogeräte werden nach Zahlen des Marktforschungsunternehmens NIQ dieses Jahr wohl teurer und weniger. Grund: wegen des KI-Booms werden Produktionskapazitäten für Chips in den Ausbau von Rechenzentren verlagert. Moderne Prozessoren und schnelle Speichermodule für Smartphones oder Laptops werden so zur Mangelware. Thomas Thunfeld berichtet.
11: Modelle zum Beispiel mit größeren Speicherkapazitäten und mehr Rechenleistung als üblich werden seltener angeboten und teurer. Auch günstigere Einstiegsmodelle würden weniger angeboten, so die Marktforscher. Das gilt übrigens nicht nur für Smartphones und Laptops, sondern auch für PCs und Spielekonsolen.
10: Infolge der Angriffe auf zwei Umspannwerke laufen die Ermittlungen. In Brandenburg hatten Unbekannte gestern mehr als 12 raketenähnliche Geschosse abgefeuert. Allerdings traf nur eins sein Ziel, was laut Brandenburgs Innenminister Redmann verdammtes Glück war. Wenig später legten Unbekannte in Nordrhein-Westfalen Kabel über die Oberleitung eines weiteren Umspannwerks. Bekennerschreiben gibt es bislang nicht. Das darf eigentlich nicht passieren. Gestern Abend ist in einem ICE bei voller Fahrt eine Tür geöffnet worden, offenbar durch einen Menschen. Nachdem die Bahn einen technischen Defekt bereits ausgeschlossen hat, sucht die Bundespolizei nach dem Täter. Dazu wurden die Identitäten der rund 120 Gäste aufgenommen. Verletzt wurde bei dem Vorfall niemand, es kam aber zu erheblichen Verspätungen.
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12: Jetzt am Nachmittag ist es teilweise bewölkt bei euch, teilweise aber auch ordentlich sonnig, aber auf jeden Fall trocken. Und der Höchstwert, der liegt zwischen 21 und 26 Grad. Der Galaxy-Wetter-Trend für die nächsten Tage. Ab morgen eigentlich und auch in Richtung Wochenende trockenes Wetter mit Sonnenschein und ein paar Wolken, so im Wechsel. Und dann gibt's auf jeden Fall auch einen warmen Höchstwert, und zwar 31 Grad dann auch in den nächsten Tagen.
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13: Da haben wir die A3 Würzburg Richtung Frankfurt. In der Abfahrt Frankfurt Süd laufen Bergungsarbeiten nach einem Unfall. Dann haben wir die A3 Richtung Würzburg zwischen Frankfurt Süd und Obertshausen streckenweise Stop and Go. Die A66 Richtung Fulda zwischen dem Langen-Selbolder Dreieck und Langen-Selbold stockt 2 Kilometer nach einem Unfall auf der linken Spur in der Baustelle. Geblitzt wird zwischen Leidersbach und Volkersbrunn. Dann, wenn ihr von Membris Richtung Johannesberg unterwegs seid, an der Abfahrt Klinger

0: Zwischen Niedernberg und Großostheim wird nach der Brücke geblitzt und auf der B43 A Richtung Fulda, Höhe der Abfahrt Hanau Hauptbahnhof, da dürft ihr 80 fahren. Falls ihr noch was seht unterwegs, dann meldet euch gerne kostenlos bei uns. Die Nummer ist die 0800 007 0076. Gute Fahrt euch!
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0: Ganz Bayern hat wieder mitgerätselt beim großen Produkteraten hier bei uns. Kollege Dippi hat eine Produktbewertung aus dem Internet gefischt, wo er gesagt hat, oh, diesmal war es aber echt leicht, weil ich komme gerade aus dem Urlaub, da wollen wir hier mal keinen Stress machen. Und Leute, ich sag's euch, so einfach war es nicht. Die Auflösung habt ihr heute früh bei uns in der Morningshow gehört. Zur Erinnerung, das war die Produktbewertung, die Kollege Dippi am Start hatte.
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15: Da haben wir die A3 Würzburg Richtung Frankfurt. In der Abfahrt Frankfurt Süd laufen Bergungsarbeiten nach einem Unfall. Dann haben wir die A3 Richtung Würzburg. Zwischen Frankfurt Süd und Obertshausen streckenweise Stop and Go. Die A66 Richtung Fulda zwischen dem Langen-Selbolder Dreieck und Langen-Selbold stockt 2 Kilometer nach einem Unfall auf der linken Spur in der Baustelle. Geblitzt wird zwischen Leidersbach und Volkersbrunn. Dann, wenn ihr von Membris Richtung Johannesberg unterwegs seid, an der Abfahrt Klinger zwischen Niedernberg und Großostheim wird nach der Brücke geblitzt und auf der B43 A Richtung Fulda Höhe der Abfahrt Hanau Hauptbahnhof, da dürft ihr 80 fahren. Falls ihr noch was seht unterwegs, dann meldet euch gerne kostenlos bei uns. Die Nummer ist die 0800 007 0076. Gute Fahrt euch!
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wieder Moritz hier auf Radio Galaxy. Ich wünsche euch einen schönen Nachmittag und wenn ich immer nach Hause fahre, dann fahre ich safe an einem Plakat von Toy Story 5 vorbei. Das ist ja gerade eben erst in den Kinos angelaufen und wir haben für euch jetzt den Soundtrack parat. Das ist Taylor Swift. I knew it, I knew you. Damit geht sie auch so ein bisschen zurück zu ihren Wurzeln. Naja, Country ist das nämlich. Damit ist sie eigentlich groß und berühmt geworden und da hat sie sich noch mal ein bisschen ausgelebt. Passt irgendwie auch perfekt dazu, finde ich. Und den gibt's jetzt für euch auf die Ohren. Hier ist Taylor Swift, I knew it, I knew you. Das sind die besten aktuellen Hits hier auf Radio Galaxy.

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0: Hier ist Radio Galaxy und wir kommen gemeinsam noch gut durch unseren Mittwochnachmittag. Um kurz nach vier, gleich nach den Nachrichten, ist Alex Warren mit Fever Dream am Start. Ein richtiger Sommerhit. Außerdem ganz, ganz frisch mit dabei, Another mit Talk to You. Der bringt uns dann so richtig Sommer-Vibes und passt alles perfekt zu unserem Hitsommer hier auf Radio Galaxy.
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8: Ich bin Joshua Heise. Wer war für den vereitelten Drohnenanschlag auf den Flughafen Leipzig-Halle verantwortlich? Medienberichten zufolge haben Ermittler jetzt zwei Männer aus Belarus und Lettland identifiziert. Beide besitzen auch einen russischen Pass. Die Bundesregierung hatte gestern offiziell Russland beschuldigt, für den Vorfall verantwortlich gewesen zu sein. Die Europäische Union hat als Konsequenz neue Sanktionen angekündigt. Das Bundeskabinett hat eine Einkommenssteuerreform auf den Weg gebracht, mit der vor allem Familien und Menschen mit kleinen und mittleren Einkommen entlastet werden sollen. Und ein neues Kita-Gesetz sieht unter anderem Sprachtests für alle Vierjährigen vor. Zoe Tassovali berichtet.
9: Losgehen soll die Steuerreform Anfang kommenden Jahres. Die volle Entlastung kommt aber später. Ab 2028 sollen viele Familien jedes Jahr insgesamt 10 Milliarden Euro weniger zahlen. Dafür soll die Reichensteuer bei sehr hohen Einkommen früher greifen. Bei den Kitas schaut der Bund besonders auf Einrichtungen in schwierigeren Gegenden. Sie sollen mehr Personal bekommen.
8: Das UN-Umweltprogramm hält die 1,5-Grad-Grenze für kaum noch einzuhalten. Laut einem neuen Bericht steuert die Welt auf etwa 2,6 Grad Erwärmung zu. UN-Generalsekretär Guterres sieht die Hitze, Waldbrände und Überschwemmungen in diesem Sommer als Warnzeichen. Die Direktorin des Umweltprogramms Andersen fordert unter anderem einen schnelleren Ausstieg aus fossilen Energien. Die Anbaufläche für Sommergerste in Bayern ist in diesem Jahr auf einen historischen Tiefstand gesunken, auf etwas über 73.000 Hektar nach über 85.000 Hektar im Vorjahr. Das teilte die Landesanstalt für Landwirtschaft mit. Als Grund nennt der Bayerische Bauernverband vor allem zu niedrige Erzeugerpreise. Wegen der Trockenheit ist zudem die Erntemenge um fast 23% eingebrochen.
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10: Der Topwert jetzt am Nachmittag liegt zwischen 21 und 26 Grad. Es ist teilweise bewölkt bei euch, teilweise aber auch richtig sonnig, aber auf jeden Fall trocken jetzt am Nachmittag. Der Galaxy-Wettertrend für die nächsten Tage und auch in Richtung Wochenende. Trockenes Wetter ist angesagt, Sonne und Wolken im Mix und dann kriegen wir sogar 31 Grad in den nächsten Tagen als Höchstwert. Wird also richtig warm.
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11: Da haben wir die A3 Würzburg Richtung Frankfurt. In der Abfahrt Frankfurt Süd laufen Bergungsarbeiten nach einem Unfall. Dann haben wir die A3 Richtung Würzburg. Zwischen Frankfurt Süd und Obertshausen streckenweise Stop and Go. Die A66 Richtung Fulda zwischen dem Langen-Selbolder Dreieck und Langen-Selbold stockt es 2 Kilometer nach einem Unfall auf der linken Spur in der Baustelle. Geblitzt wird zwischen Leidersbach und Volkersbrunn. Dann, wenn ihr von Mempris Richtung Johannesberg unterwegs seid, an der Abfahrt Klinger zwischen Niedernberg und Großostheim wird nach der Brücke geblitzt und auf der B43 A Richtung Fulda, Höhe der Abfahrt Hanau Hauptbahnhof, da dürft ihr 80 fahren. Falls ihr noch was seht unterwegs, dann meldet euch gerne kostenlos bei uns. Die Nummer ist die 0800 007 0076. Gute Fahrt euch.
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0: Hi, der Moritz hier. Und den kennt ihr safe, das ist der Titelsong von Pokémon. Aber ich bin ehrlich, Leute, dass Ed Sheeran diesen Song singt, das stand absolut nicht auf meiner Liste.

Das war bei der Pokémon-Weltmeisterschaft in den USA. Was für eine Hammer-Show und auch für eine Mega-Überraschung, vor allem für die Leute vor Ort. Richtig coole Aktion. 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

0: vor halb fünf haben wir es. Ihr hört Radio Galaxy und natürlich hört ihr uns, auch falls ihr schon auf dem Heimweg seid, über die Galaxy App in den Öffis. Einfach kostenlos auf euer Handy laden. Dann gibt es gleich für euch Save My Love auf die Ohren. Kygo, Khaled und Griffin sind das. Die haben sich da zusammengetan. Der eine macht richtig gute Beats und die anderen zwei können sehr gut singen. Das ist eine richtig gute Kombi geworden unterm Strich. Außerdem Crystal Sarandi ganz frisch mit dabei. Good Old Days. Auch der bringt uns jetzt ganz entspannt und sicher in Richtung Feierabend hier auf Radio Galaxy.
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4: Hi Autofahrer, kurzes Update. A3 Würzburg Richtung Frankfurt zwischen Rohrbrunn und Weibersbrunn. Vorsicht bitte, hier hat's gekracht, ist alles noch ungesichert. Und falls ihr hier schon im Stau steht, bitte unbedingt eine Rettungsgasse bilden. Vielen Dank. A7 Würzburg Richtung Fulda zwischen Bad Brückenau-Wildflecken und dem Fuldaer Dreieck haben wir 10 Kilometer Stau. Hier braucht ihr gerade eine halbe Stunde länger. Und eine Viertelstunde verliert ihr auf der A9 Halle-Leipzig Richtung Nürnberg. Hier staut es sich über 4 Kilometer zwischen Markt Schorgast und dem Dreieck Bayreuth-Kulmbach. Habt ihr auch noch was entdeckt? Einen Stau oder einen Blitzer, dann sehr gerne kostenlos bei uns melden an die 0800 007 0076. Danke euch und gute Fahrt.
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0: Stellt euch vor, ihr seid ein Kind und ihr nehmt direkt mal einen eigenen Song auf. Das ist jetzt bei uns in der Region tatsächlich passiert und klingt so. Hi, der Moritz hier auf Radio Galaxy und das ist die Single Die Kinners vom Klotzenhof. Mit dabei sind Marie und Toni aus Großheubach. Musiker Michael Korn hat uns direkt verraten, wie das Ganze überhaupt alles angefangen hat.
1: My First Song war eine Idee, die ich als Schulleiter der städtischen Musikschule in Freudenberg hatte, um Schüler dazu zu bekommen, endlich mal auch einen eigenen Song zu schreiben.
0: Marie und Toni, die wachsen auf einem Bauernhof mit mehreren hundert Tieren auf. Und bei so viel Stoff sind aus ihren Geschichten am Ende sogar 6 Strophen geworden, die dann ganz fix zu einer Single geworden sind.
1: Tja, dann haben wir die bei mir im Studio aufgenommen. Hat ein bisschen gedauert. Und natürlich war die Frage, was stellen wir jetzt mit dem Titel an? Und dann über unseren YouTube-Kanal, denn wir haben Kornmusik auf YouTube veröffentlicht worden.
0: Schon ziemlich cool, wenn man dann später mal sagen kann, meinen ersten Song, na klar, den habe ich als Kind schon aufgenommen. Wenn ihr jetzt rein wollen hört, dann könnt ihr auf YouTube einfach die Kinners vom Klotzenhof suchen und dann seid ihr schon direkt am Start. Ihr hört Radio Galaxy am Nachmittag und das sind die besten aktuellen Hits.

0: geht's in Richtung Feierabend gleich hier auf Radio Galaxy mit jeder Menge Energie. Kommt von Bebe Rexha und ihrem aktuellen Hit New Religion. Gleich um kurz nach 5 nach den Nachrichten bei uns in der Playlist. Außerdem frisch mit dabei Ugel mit Moving to the Sound. Der passt perfekt zu unserem Hitsommer hier auf Radio Galaxy. Gibt's gleich für euch auf die Ohren.
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8: Ich bin Joshua Heise. Nach der Sabotage an einem Umspannwerk bei Köln haben Ermittler 6 Abschussvorrichtungen in einem Maisfeld gefunden. Damit sollten offenbar Drähte über die Stromleitungen geschossen und Kurzschlüsse ausgelöst werden. Die Polizei hofft jetzt unter anderem auf DNA-Spuren der Täter. Zoe Tassovali berichtet.
9: Einen konkreten Verdächtigen gibt es bisher nicht. Dafür sehen die Ermittler Parallelen zum Sabotagefall in Brandenburg. An beiden Orten wurden offenbar pyrotechnische Gegenstände eingesetzt. Die Staatsanwaltschaft macht klar, wie ernst der Fall ist. Mehrere Kraftwerksblöcke mussten vom Netz. Dadurch war aus ihrer Sicht die lebenswichtige Versorgung der Bevölkerung bedroht.
8: Das Bundeskabinett hat die Einkommenssteuerreform beschlossen, allerdings ohne den federführenden Finanzminister Klingbeil, der wegen einer Technikpanne am Regierungsflieger in den USA gestrandet war. Was ändert sich jetzt also? Ab nächstem Jahr steigt der Freibetrag und der Spitzensteuersatz greift später. Ab 2028 sollen vor allem Familien mit Kindern sowie kleine und mittlere Einkommen um bis zu 10 Milliarden Euro entlastet werden. In den Ermittlungen zum vereitelten Drohnenanschlag auf den Flughafen Leipzig-Halle haben die Behörden 2 Verdächtige ausgemacht. Laut übereinstimmenden Medienberichten handelt es sich um 2 Männer aus Lettland und Belarus mit russischem Pass. Die Bundesregierung hatte gestern offiziell Russland für den Anschlagsversuch verantwortlich gemacht. Die EU hat sich dem Vorwurf angeschlossen und neue Sanktionen angekündigt. Gestern Abend ist in einem ICE in Unterfranken bei voller Fahrt eine Tür geöffnet worden, offenbar durch einen Menschen. Nachdem die Bahn einen technischen Defekt bereits ausgeschlossen hat, sucht die Bundespolizei nach dem Täter. Dazu wurden die Identitäten der rund 120 Gäste aufgenommen. Verletzt wurde bei dem Vorfall niemand, es kam aber zu erheblichen Verspätungen.
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10: Jetzt am Nachmittag ist es teilweise bewölkt bei euch, teilweise aber auch ordentlich sonnig, aber auf jeden Fall trocken. Und der Höchstwert, der liegt zwischen 21 und 26 Grad. Der Galaxy-Wetter-Trend für die nächsten Tage. Ab morgen eigentlich und auch in Richtung Wochenende trockenes Wetter mit Sonnenschein und ein paar Wolken, so im Wechsel. Und dann gibt's auf jeden Fall auch einen warmen Höchstwert, und zwar 31 Grad dann auch in den nächsten Tagen.
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11: Achtung auf der A3 Richtung Frankfurt. Zwischen Rohrbrunn und Weibersbrunn laufen gerade Bergungsarbeiten. Da ist die rechte Spur dicht. Dann haben wir die A3 Richtung Würzburg. Zwischen dem Frankfurter Kreuz und Obertshausen 9 Kilometer Stop and Go wegen eines defekten LKW. Ihr braucht die gerade 20 Minuten länger. Die A3 Richtung Würzburg zwischen Stockstadt und Aschaffenburg Ost 4 Kilometer Stau. Und dann haben wir noch die A66 Richtung Fulda. Zwischen dem Hanauer Kreuz und Langenselbold stockt es auf 3 Kilometer nach einem Unfall im Baustellenbereich. Geblitzt wird, wenn ihr zwischen Leidersbach und Volkersbrunn unterwegs seid. Zwischen Niedernberg und Großostheim steht einer nach der Brücke. Und auf der B43A wird Richtung Fulda geblitzt. Auf Höhe der Abfahrt Hanau Hauptbahnhof, da dürft ihr 80 fahren. Falls ihr noch was seht unterwegs, dann gebt uns gerne Bescheid. 0800 007 0076. Gute Fahrt euch.
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0: Kurz vor 6:30 haben wir es. Ihr hört Radio Galaxy und wir sind mittendrin noch im Hitsommer bei uns hier in der Playlist. Und deswegen Shakira und Burna Boy mit Die Die gleich für euch am Start. Der Sommerhit des Jahres. Außerdem ganz, ganz frisch mit reingekommen Nico Santos. Why Don't You Stay? Seine brandneue Nummer. Und er bringt uns ja auch immer jede Menge Sommer-Vibes. Und deswegen hören wir gleich gemeinsam mal rein in diese neue Nummer hier auf Radio Galaxy. Und ihr hört uns natürlich auch ganz rauschfrei über DAB+.
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6: Achtung auf der A3 Richtung Frankfurt. Zwischen Rohrbrunn und Weibersbrunn laufen gerade Bergungsarbeiten. Da ist die rechte Spur dicht. Dann haben wir die A3 Richtung Würzburg. Zwischen dem Frankfurter Kreuz und Obertshausen 9 Kilometer Stop and Go wegen eines defekten LKW. Ihr braucht die gerade 20 Minuten länger. Die A3 Richtung Würzburg zwischen Stockstadt und Aschaffenburg-Ost 4 Kilometer Stau. Und dann haben wir noch die A66 Richtung Fulda. Zwischen dem Hanauer Kreuz und Langenselbold stockt es auf 3 Kilometer nach einem Unfall im Baustellenbereich. Geblitzt wird, wenn ihr zwischen Leidersbach und Volkersbrunn unterwegs seid. Zwischen Niedernberg und Großostheim steht einer nach der Brücke und auf der B43A wird Richtung Fulda geblitzt. Auf Höhe der Abfahrt Hanau Hauptbahnhof, da dürft ihr 80 fahren. Falls ihr noch was seht unterwegs, dann gebt uns gerne Bescheid. 0800 007 0076. Gute Fahrt euch.
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Lederhosenroboter erobert bei euch das Münchner Westend. Was ist da los? Schönen Nachmittag, der Moritz hier auf Radio Galaxy. Ja, bei euch in München, da läuft gerade ein ziemlich ungewöhnlicher Typ durch die Gegend. Etwa 1,20 Meter groß. Das ist ein Roboter in Lederhosen, Trachtenhemd und sogar passend mit Jägerhut. Seit 2 Wochen dreht er seine Runden durchs Westend und begrüßt einfach die Leute, tanzt und zeigt sogar so ein paar Kickbox-Moves. Da gibt es jetzt natürlich jede Menge Videos im Netz dazu. Schaut es euch gerne mal an. Sieht richtig, richtig lustig aus. Gesteuert wird er ganz klassisch von einem Menschen mit einer Fernbedienung im Hoodie. Und es gibt natürlich auch einen Hintergrund dazu. Der Besitzer will den Leuten damit zeigen, was in Zukunft auf uns zukommen könnte und den Leuten auch so ein bisschen die Angst davor nehmen. Deshalb ist das so lustig angezogen. Und wer weiß, vielleicht sehen wir den Typen ja dann auch in 2 Wochen auf dem Oktoberfest tanzen. Schönen Mittwoch wünsche ich euch noch. 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

0: es ist kurz vor 6, ihr hört Radio Galaxy mit Moritz und ich verabschiede mich jetzt auch in meinen Feierabend. Ich wünsche euch noch einen tollen Mittwochabend und den verbringen wir gemeinsam hier auf Radio Galaxy gleich mit Teddy Swims, Mr. Know-It-All. Ganz entspannte Nummer, seine Hammerstimme obendrauf. Besser können wir nicht reinstarten. Außerdem ist Gracie Abrams mit am Start, ganz, ganz frisch mit Hit the Wall. Und die Nummer, die ist richtig gut geworden. Da hat sie mich auch richtig überrascht, das muss ich ehrlich zugeben. Hören wir gleich gemeinsam mal rein, hier auf Radio Galaxy.
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4: Ich bin Joshua Heise. Das Bundeskabinett hat das neue Kita-Gesetz von Familienministerin Prien gebilligt. Dadurch sollen Vierjährige künftig bundesweit einheitlich auf Sprache und Entwicklung getestet werden. Bis 2034 will der Bund dafür 9,25 Milliarden Euro ausgeben. Soita Sobali berichtet.
5: Prien sagt, noch immer entscheidet das Elternhaus viel zu stark darüber, welche Chancen ein Kind später hat. Genau deshalb will sie schon vor der Schule ansetzen. Sozialverbände finden die Pläne natürlich gut. Die Grünen kritisieren allerdings die Finanzierung. Sie rechnen vor, dass der Bund künftig deutlich weniger Geld pro Jahr für frühkindliche Bildung bereitstellt.
4: Weiter hat das Kabinett den Gesetzentwurf von Finanzminister Klingbeil zur Einkommenssteuerreform auf den Weg gebracht. Durch die Reform sollen der Grundfreibetrag, das Kindergeld und auch der Spitzensteuersatz angehoben werden. So könnten Familien mit Kindern um jährlich 600 Euro entlastet werden. Der Gesetzentwurf muss noch durch Bundestag und Bundesrat. Nach dem Drohnenanschlagsversuch auf dem Flughafen Leipzig-Halle droht Russland ein umfassendes neues EU-Sanktionspaket. Laut EU-Außenbeauftragter Kallas soll es rund 1.600 weitere Personen und Unternehmen mit Verbindungen zum russischen Militärkomplex treffen. Die Bundesregierung macht Russland für den Anschlagsversuch verantwortlich und hat bereits eigene Strafmaßnahmen angekündigt. Moskau spricht von Beweisfälschung und will Gegenmaßnahmen einleiten. In Höchstadt im Fichtelgebirge müssen Anwohner ihr Leitungswasser abkochen. Bei einer Routinekontrolle hat das Landratsamt Wunsiedel Keime in der zentralen Wasserversorgung entdeckt. Betroffen sind alle Bewohner der Versorgungsgebiete Höchstadt und Hofmühle. Das Gesundheitsamt will Bescheid geben, sobald das Abkochen nicht mehr nötig ist.
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6: Der Topwert jetzt am Nachmittag liegt zwischen 21 und 26 Grad. Es ist teilweise bewölkt bei euch, teilweise aber auch richtig sonnig, aber auf jeden Fall trocken jetzt am Nachmittag. Der Galaxy-Wettertrend für die nächsten Tage und auch in Richtung Wochenende. Trockenes Wetter ist angesagt, Sonne und Wolken im Mix. Und dann kriegen wir sogar 31 Grad in den nächsten Tagen als Höchstwert. Wird also richtig warm.
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7: Achtung auf der A3 Richtung Würzburg. Zwischen dem Frankfurter Kreuz und Frankfurt Süd, da steht ein defektes Auto auf der mittleren Spur. Bitte hier ganz besonders aufpassen. Dann haben wir die A3 Richtung Würzburg. Zwischen dem Frankfurter Kreuz und dem Offenbacher Kreuz streckenweise stockender Verkehr. Die A3 Richtung Würzburg zwischen Stockstadt und Aschaffenburg-Ost 4 Kilometer Stop and Go. Und auf der A66 Richtung Fulda zwischen dem Hanauer Kreuz und Langenselbold stockt es auf 3 Kilometern wegen einer Tagesbaustelle auf der linken Spur. Dann wird noch geblitzt zwischen Leidersbach und Volkersbrunn. Zwischen Niedernberg und Groß-Ostheim nach der Brücke steht einer. Und auf der B43A Richtung Fulda auf Höhe der Abfahrt Hanau Hauptbahnhof, da dürft ihr aktuell nur 80 fahren. Falls ihr noch was seht unterwegs, Staus oder Blitzer, dann meldet euch gerne kostenlos bei uns. Die Nummer ist die 0800 007 0076. Gute Fahrt euch.
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16: Achtung auf der A3 Richtung Würzburg. Zwischen dem Frankfurter Kreuz und Frankfurt Süd, da steht ein defektes Auto auf der mittleren Spur. Bitte hier ganz besonders aufpassen. Dann haben wir die A3 Richtung Würzburg. Zwischen dem Frankfurter Kreuz und dem Offenbacher Kreuz streckenweise stockender Verkehr. Die A3 Richtung Würzburg zwischen Stockstadt und Aschaffenburg Ost 4 Kilometer Stop and Go. Und auf der A66 Richtung Fulda zwischen dem Hanauer Kreuz und Langenselbold stockt's auf 3 Kilometern wegen einer Tagesbaustelle auf der linken Spur. Dann wird noch geblitzt zwischen Leidersbach und Volkersbrunn. Zwischen Niedernberg und Großostheim nach der Brücke steht einer. Und auf der B43A Richtung Fulda auf Höhe der Abfahrt Hanau Hauptbahnhof. Da dürft ihr aktuell nur 80 fahren. Falls ihr noch was seht unterwegs, Staus oder Blitzer, dann meldet euch gerne kostenlos bei uns. Die Nummer ist die 0800 007 0076. Gute Fahrt euch.
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0: Jamie Wagner. Wagner wie die Pizza.
1: Durst wieder Durst, ganz einfach. Und damit ganz herzlich willkommen zur inzwischen 7. Ausgabe von Schrott vor 8, die Schrottsong-Show auf Radio Klangbrett.
0: Einen wunderschönen guten Abend, Leon.
1: Guten Abend, Jamie.
0: Richtig froh, dass wir mal wieder hier sind.
1: Ich bin auch richtig froh. Ich glaube, es ist schon wieder 2 Monate her, 3 Monate.
0: Viel zu lang auf jeden Fall.
1: Ja, wir haben uns wieder sehr, sehr viel Schrott ausgesucht. Und nicht nur in Liedform.
0: Genau, wir haben heute nämlich was Besonderes vorbereitet.
1: Tatsächlich könnt ihr bei uns erstmals was gewinnen bei Schrott vor 8. Was, das sagen wir euch nicht, aber wir sagen euch schon mal die Nummer. Die erste Person, die hier anruft, die bekommt's.
0: Genau, die Nummer ist die 06021 388
1: 344.
0: Genau, und dann betreten wir eigentlich passend zu dieser heutigen Show den Raum des Schweigens.
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0: Und wenn ihr euch auch fragt, was ihr hier sollt, ihr seid bei Radio Klangbrett und der Schrott-Song-Show Schrott vor 8. Das war Bernd Klüver mit dem Raum des Schweigens. Jamie, wo hast du dieses Lied aufgetrieben?
1: Eigentlich müsste ich jetzt schweigen, weil alles, was jetzt kommt, kann eigentlich nicht gut sein. Ich weiß es nicht, es ist einfach, ich habe mir gedacht, wir haben so viele Cover auf Deutsch von Liedern.
0: Auch heute wieder.
1: Auch heute wieder eine Menge dabei, das war ja einer davon. Und ich fand den so, naja, komisch, als ich es gehört habe, deswegen dachte ich mir, naja, der muss hier in die Schrott-Song-Show. Was würdest du denn dem Ganzen geben?
0: Ich glaube, das ist problematisch, weil das erste Mal, als ich das Lied gehört habe, mochte ich es gar nicht. Also von der Instrumentierung, weil man das Original kannte irgendwie und dann dachte man sich, okay, klingt wie so eine Garagenband irgendwie, die das zu einem Fest spielt, aber ich habe es mir noch 2-3 Mal angehört und inzwischen mag ich es.
1: Oh, war ja.
0: Ich bin bei 8 Punkten.
1: Oh, okay.

0: Ja, so weit sind wir bei mir nicht. Also bei mir sind es 4 maximal. Aber ich habe ein bisschen das Gefühl, dass du das nächste Mal zur Schlagerstunde mitbringen könntest.
1: Nee, wir spielen nichts doppelt. Okay, aber gut. Vielleicht noch was anderes von Bernd Klüver und ich hätte jetzt ein Cover zumindest, also von einem deutschen Schlager mal ein Cover, parodiert worden von Balthasar, der Junge mit dem Hund von Monika.

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1: Wieder sehr absurd, Jamie, oder?
2: Ja, man muss ja aber wirklich dazu sagen, wir kennen die Lieder, die der andere vorher nicht mitbringt. Mhm. Und es ist völlig absurd. Also es ist ein Was zur Hölle, Leon. Woher hast du das Lied?
1: Ja, deutsches Cover auf dem Flohmarkt. Habe ich mal so ein Single-Album durchgeblättert. Und irgendwann habe ich den Titel gesehen und dachte, okay, kommt dir bekannt vor, aber nicht in dem Kontext. Also das Original, der Junge mit der Mundharmonika und dann der Junge mit dem Hund von Monika.
2: Kreativ auf jeden Fall. Also es ist ja sehr nah beieinander. Was nicht so nah beieinander ist, ist jetzt das nächste Lied, was kommt, aber erstmal zur Bewertung. Also 4. Wie das davor bei mir, ich weiß nicht.
1: Ja, 3. Ja. 3, 4.
2: Ja.
1: Viel besser ist es nicht.
2: Nee. Genau, ja, wirklich mit. Und jetzt kommen wir zu einem Lied, was irgendwie immer noch aktuell ist, aber nicht aus dieser Zeit ist.
1: Man müsste es die März-Show nennen heutzutage, die März, oder?
2: Ja, ja. Müsste man so nennen. Hier ist die Gerd-Show mit dem Steuersong.
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0: Steuern sparen ist ganz einfach. Ich zum Beispiel habe einen Chauffeur. Da kann ich mir das Steuern sparen. Na ja, ja, jo. Im Übrigen, kennt ihr den Unterschied zwischen mir und einem Hummer? Der Hummer wird beim Abkochen rot. Na ja, ja, jo. Ich erhöhe euch.
1: Genialer Song. Genialer Song, Jamie.
2: Er ist wirklich genial. Was ist deine Lieblingssteuer aus dem Lied?
1: Die Erdoberflächennutzungssteuer. Deine?
2: Die Bioverdauungssteuer. Die ist auch... Also wirklich allein auf die Idee zu kommen. Aber wie gesagt, das passt heute auch besser denn je. Ihr bezahlt für alle Steuern. Ja. Aber hast du einen Chauffeur und sparst dir auch das Steuern?
1: Leider nicht. Ich glaube, alle Autofahrer wären besser dran, wenn ich einen Chauffeur hätte. Aber nee, leider nicht. Kann ich mir nicht leisten.
2: Ja. Du hast gerade noch einen kleinen Funfact ausgepackt zu dem Lied.
1: Richtig, die Gerd-Show war mit dem Steuersong auf Platz 1, während das Original nur auf Platz 4 war, Last Ketchup.
2: Das ist verrückt. Da merkt man, die Deutschen lieben Steuern bezahlen, oder?
1: Oder zumindest Songs darüber. Aber ja. Es ist auch kreativ, ganz ehrlich. Ich gebe dem Lied einen 9.
2: Ja, also für die Kreativität wirklich eine 9. Was anderes kann man da eigentlich nicht geben. Und wir haben uns gedacht, es muss ein guter Song auch mal dabei sein, weil jetzt geht es wieder rapide bergab.
1: Aber es bleibt bei einer Gerd-Show.
2: Es bleibt bei einer Gerd-Show, aber einer Gerhard-Show eher. Hier ist Gerhard Müller mit In einem Traum sah ich Sterne erglühen.

0: irgendwie, ich weiß nicht, was Gerhard Müller so zusammenträumt, aber gute Lieder sind es nicht.
1: Ja, mittlerweile müssten wir wahrscheinlich eine Gerhard-Steuer bezahlen, um nochmal auf den alten Song zurückzugreifen. Wir haben

0: einen Special Guest hier in der Sendung. Anna, Katrin Mark.
1: Hi.
2: Aus den Nachrichten und der Sendung von Primavera. Man kennt sie.
1: Ja, vielleicht kennen mich manche von euch, vielleicht aber auch nicht. Ich bin gerade zufällig dazugestoßen, aber ich bin sehr froh, hier zu sein.
2: Wie findest du bis jetzt die Schrottsong-Show?
1: Sehr toll. Also Gerhard Müller kenne ich tatsächlich auch. Amore, Amore am Lago Maggiore.
2: Hatten wir schon dabei.
1: Ach schön, ja. Ist ein Klassiker.
2: Macht gute Laune, ja.
1: Ja, auf jeden Fall.
0: Welche Punktzahl würdest du dem Song denn geben?
1: Der jetzt gerade lief?
2: Der gerade lief, ja.
1: Oh, so eine 8 von 10 Schrottsong.
2: Ernsthaft? Ich glaube, so eine gute Bewertung hatte Gerhard Müller noch nie.
3: Meinst du, dass 10 dann das Schlechteste?
1: Jane, ja, ja, also.
2: Wir können uns das hier teilen.
1: Okay, warte, ich setze kurz die Kopfhörer auf.
2: Ja.
0: Es geht, also, wir kurz die Punktzahl zu erklären: 1 ist das Schlechteste, 10 ist das Beste.
1: Ah,
0: also
1: okay, verstehe.
0: Wahrscheinlich eine 2 dann, oder?
1: Ja, ja, eine 2, dann ist ja umgekehrt, ne? Logischerweise, ja. Eine 2.
2: Ja, bei mir ist es eine 1. Ja. Es kommt nicht drüber, leider. Ich würde sagen, wir kommen zu einem. Nicht mal Musikbreak jetzt, sondern wir haben mal unsere Kollegen gefragt vorhin, was ist euch Verrücktes auf einer Umfrage passiert oder einem Termin? Es ist ja so, dass wir oft Leute interviewen und hoffen, dann gute Antworten zu kriegen, aber ganz so leicht ist das nicht immer.
4: Also bei Umfragen immer, wenn wir dann immer gesagt haben, hallo, ich bin von Radio Primavera und die Leute gesagt haben, schön für dich und einfach weitergelaufen sind. Das war ein Highlight. Das habe ich nicht vergessen.
5: Wenn du halt mit den Leuten so in Kontakt kommst und erzählen die dir irgendwie sowas Süßes aus ihrer Vergangenheit oder so, das kann schon ja echt herzerwärmend sein. Aber tatsächlich war es anscheinend nicht so spannend, dass ich mir es gemerkt habe jetzt leider. Genau, oder nicht verstörend genug.
6: Da waren wir in Erlangen unterwegs. Thema war die BAföG-Reform und wir haben richtig viele Studenten getroffen, die auch mit uns sprechen wollten. Also Problem ist eben die Einstiegsfrage gewesen, ob die Studenten auch BAföG beziehen. Und wir haben keinen einzigen Studenten gefunden an diesem Tag, der BAföG tatsächlich auch selbst bezieht.
1: Witzig ist es auch, wenn man einfach beleidigt wird. Scheiß Journalisten, scheiß Presse.
7: Ich hatte eine Umfrage auf der Straße mit einem Kollegen und da wollte mir eine Frau überzeugen, dass sie mitmachen kann bei uns. Und er hat auch gesagt, ey, du siehst doch top aus, weil es wurde halt auch gefilmt, hast ein freshes Outfit. Und dann hat sie ihn halt gefragt, ja danke, du auch, hier bist du Single, wie sieht's aus? Aber dann hat er halt gesagt, nein, tut mir leid, ich bin vergeben.
8: Ich sollte die Leute dazu bringen, zu singen. Und als Belohnung gibt es dann so einen Sekt. Niemand wollte gefühlt mitmachen. Und dann habe ich eine Frau gefunden, die einen Hit gesungen hat, nämlich von ABBA, Money, Money, Money. Money, Money, must be funny in the rich man's world. Und es war so schief und ja, top Englisch auf jeden Fall. Und am nächsten Morgen bin ich wirklich mit Applaus in der Redaktion begrüßt worden, weil alle diesen Ton, diese schräge Gesangseinlage so gefeiert haben, dass ich fast schon die Auszeichnung zum Mitarbeiter des Monats bekommen habe.
2: Also Max, das Original haben wir nicht gefunden, aber ich habe mal ein paar Samples rausgeschnitten aus diesen Sing-Umfragen von damals. Hört's euch mal an.
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2: Ja, das genügt dann auch. Ich glaube, wir widmen uns jetzt wieder richtigen Schrottsongs.
0: Ja, aber eine Frage habe ich noch. Was war denn deine verrückteste Geschichte?
2: Meine verrückteste Geschichte, das war ziemlich am Anfang vom Volontariat. Nicht auf einer Umfrage, sondern auf einem Termin. Wir waren damals zu zweit unterwegs. Mit Dilara war ich damals noch auf dem Termin. Und wir waren in so einer Schimmelwohnung. Also die Mieter hatten da an Prima Sonntag geschrieben gehabt, dass wir uns das Ganze mal anschauen. Und wir waren dann vor Ort, haben uns das angesehen. Und in dieser Wohnung, müsst ihr dazu wissen, standen Aquarien. Und die Mieterin hat es, also sie konnte den Plural nicht richtig bilden. Da kam alles Mögliche bei raus. Aquariumen, Aquariums. Und die Lara und ich mussten uns damals ziemlich zusammenreißen, dass wir nicht einfach lauthals loslachen. Weil das wär fast passiert. Das war schon eine sehr lustige Geschichte.
0: Das finde ich gut. Aquarian kam da auch vor.
2: Nee, aber müsste man sich nochmal durch den Kopf gehen lassen, was man noch so alles verhunzen kann.
0: Ja, du hast den nächsten Schrottsong dabei.
2: Richtig, wir haben neulich bei Brett am Morgen Genie gecovert von Falco, ein Star. Also im Traum sah ich Sterne erglühen, naja, kann man damit vielleicht verbinden.

Favoriten. Auf jeden Fall haben wir Esther draus gemacht, vielleicht habt ihr es gehört. Und wir haben noch eine Coverversion von Genie gefunden, allerdings nicht von der Brett am Morgen Hüttenband, sondern von Frank Zander.

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Tolles Wetter. 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Obwohl es deine Idee war, sich in dieser abartigen Gegend zu treffen. Oder triffst du vielleicht ihn? Oder trifft es dich oder mich? Oder.

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Das ist toll. 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

0: Verstehst du, was Frank Zander da zusammen singt?
1: Ich wollte dich gerade fragen, was ist denn ein fünfstöckiger Genie?
0: Keine Ahnung.
1: Ja, ich habe es auch noch nie gehört.
0: Das klingt wie ein Cocktail oder so.
1: Ja, wahrscheinlich. Wenn er auch noch dann unterm... Entweder er liegt mit Laktose, weil er laktoseintolerant ist und das ist ein Eis.
0: Weiß man nicht.
1: Tisch und macht Sachen, die keiner wissen will. Aber es ist ein verrücktes Cover, weil man halt nicht weiß, über was er singt.
0: Ja, ich glaube, es geht um seine Freundin Genie, die ihn da irgendwie vor dieser Kneipe hat stehen lassen und sein Auto genommen hat und geschrottet hat, wie man im Hintergrund in den Nachrichten hört.
2: Verwechselte die 19-jährige Genie B. Gaspedale und Kupplung.
0: Naja, ja. Lassen wir es mal dabei.
1: Es ist ja auch völligst verrückt, weil das Lied von Falco ja schon ein Riesenskandal war. Und dann sich einfach zu sagen, ich nehme das, mach da draus so ein Cover.
0: Ja, das war die skandalfreie Version dann anscheinend.
1: Es ist verrückt.
0: War erfolgreich, weil es war zumindest in der ZDF-Hitparade.
1: Naja, gut. Genauso wie Beam, wir beamen, wir, was, wie heißt es? Wir beamen.
0: Der Disco-Planet von Franz Zander.
1: Ah ja, genau. War das auch in der Hitparade?
0: Ja doch, ich glaube, das war auch in der Hitparade.
1: Naja.
0: Auf jeden Fall in der Disco.
1: Ein Genie, oder? Kann man ja schon fast sagen. Ja, ja, aber nichts Besonderes, eine 5 würde ich geben. Gute und neutrale Mitte.
0: Ja, eine 5 passt eigentlich, finde ich. Ich würde weitermachen mit diesem Bild, bei dem wir gerade waren. Frank Zander, der im Regen steht. Mhm. Es gibt zwei Sänger, die das anscheinend ganz gut finden, und zwar Lena Valaitis und Costa Cordalis. Sie haben gesungen, wenn der Regen auf uns fällt. Ja, und was da so passiert, das hören wir jetzt.

0: Lena Valaitis und Costa Cordalis bei Radio Klangbrett mit Wenn der Regen auf uns fällt. Wenn sie diesen Synthesizer weggelassen hätten zwischendurch, klänge das Lied schon also deutlich weniger schrottig.
1: Hätten sie einfach nicht drüber gesungen, würde das Lied wesentlich besser klingen. Also einfach nur das Instrumental.
0: Ja, das auch.
1: Witzige Geschichte, ich habe Costa Cordalis mal auf der Buchmesse in Frankfurt getroffen, zusammen mit meinem Bruder. Ich habe irgendwo noch ein Bild und Udo Walz habe ich auch getroffen, habe ich das Bild hier die letzte rausgesucht und gesehen. Und ja, gesehen, auf jeden Fall habe ich es gesehen, wenn ich es rausgesucht habe. Ich möchte jetzt aber nochmal kurz die Situation nutzen. Mhm. Wir haben nämlich ja noch ein Gewinnspiel am Laufen.
0: Stimmt, wenn ihr uns anruft, jetzt unter der 06021 388 344, dann könnt ihr etwas gewinnen und ihr könnt sogar entscheiden, ist das Gegenstand A oder Gegenstand B. Die Sache ist nur, wir sagen euch nicht, was es ist.
1: Ja, also ist nur 50-50 Chance, aber es ist beides gleich eigentlich.
0: Ungefähr gleichwertig. Ja. Also wenn ihr sagen. Fans der Sendung seid, dann... Ich glaube, das mögt ihr.
1: Dann wird es euch gefallen, ja. Genau. Ich weiß jetzt nicht, wie man die Überleitung zum nächsten Lied macht, aber...
0: Wir haben die neue, also die Kategorie, die jetzt schon seit wie vielen Sendungen? Sieben Sendungen besteht.
1: Ich glaube, Rauchsong der Woche.
0: Richtig.
1: Und der ist von Gringo Meier, Annie Roche.
0: Annie Rache?
1: Ja.
0: Irgendwie so.

0: finde es nicht schlecht.
1: Ja, es ist sehr melodisch, aber das Thema ist halt, naja, nicht, das ist schlecht.
0: Wie
1: immer. Annie Rache, Gringo Meier. Erstmal der Song davor, Wenn der Regen auf uns fällt, da bin ich bei einer 1. Es tut mir leid, aber...
0: Ich bin knapp drüber, das Instrumental ist ja relativ gut, vielleicht noch eine 3.
1: Ja, aber nur wegen Instrumental?
0: Ja.
1: Okay, wenn du das sagst. Und dem Song...
0: Eine 7.
1: Ja? Ja?
0: Doch.
1: Ja, doch, gehe ich mit.
0: Es
1: das ist ein guter Schrott-Song.
0: Macht gute Laune auf jeden Fall.
1: Ja.
0: Aber ganz ehrlich, bevor ich Annie rauche, was ich noch nie gemacht habe, übrigens würde ich lieber Coconuts essen.
1: Ja, oder halt aus einer Coconut trinken.
0: Na, doch schon lieber als eine Zigarette, aber
1: ja.
0: Findest du Kokosnusswasser lecker?
1: Ich finde das, nennt man das dann Fruchtfleisch?
0: Ist das ja Kokosmilch, oder?
1: Ja, das, was in der Kokosnuss drin ist, das Weiße ist doch Kokosfleisch.
0: Das Fruchtfleisch, ja, das ist lecker.
1: Aber ist ja keine Frucht, also das ist Nussfleisch.
0: Das ist jetzt eine Frage, du.
1: Ja, Mensch.
0: Aber das esse ich gerne, ja.
1: Ja, gut, ich auch. Nadine Norell, Coconuts.
0: Das hat sie gesungen, ja.
1: Ja.
0: Hören wir mal rein.

0: Ohrwurm.
1: Ich muss ja sagen, ich habe den Song ja mitgebracht, aber jetzt, wo ich ihn nochmal gehört habe, es hört sich sehr stark nach Fernando Express an.
0: Ja, ein bisschen. Wir hatten ja letztens schon festgestellt, Nadine Norell mit Santa Lomé und Fernando Express Cabrio fahren hat sich wunderbar verknüpft. In der Schlagerstunde war das, glaube ich.
1: Genau, ja. Aber
0: und ja, wieder ein Schlager, der gute Laune macht. Wir haben ja schon ein bisschen getanzt im Studio. An sich, ich weiß es nicht. Vielleicht eine 5.
1: Also dadurch, dass er so gute Laune macht, würde ich dem tatsächlich auch eine 7 geben. Weil ich finde, der macht gute Laune. Man darf nur nicht so sehr auf den Text achten, weil der macht nicht so viel Sinn, habe ich das Gefühl.
0: Ich glaube, der nächste Text macht auch nicht viel Sinn, aber wir bleiben beim Essen. Es geht jetzt um Kekse von Cosmix und Krümelmonster. Ein Lied mal aus Mitte der 1990er Jahre. Habe ich die noch nicht so oft mitgebracht, aber ja, es wird ein bisschen dance-lastiger. Wir gehen ein bisschen in die Techno-Ära.

0: Ich habe Jamie gerade schon erzählt, ich habe das als 10-Jähriger rauf und runter gehört.
1: Ich stelle es mir sehr witzig vor, so Love Parade Frühjahr und dann läuft da Ich mag Kekse neben Scooter oder sowas. Ich weiß nicht, was man, also keine Ahnung. Aber auch die Vorstellung, dass du mit 10 Jahren in deinem Zimmer vorm Kassettenrekorder gesessen hast und da drauf abgedanzt bist.
0: Ja.
1: Andere machen das jetzt erst mit 20, paaren 20. Du hast schon mit 10 die Techno-Szene unsicher gemacht.
0: Naja, was heißt Techno-Szene unsicher machen? Ich habe einfach ein paar alte Kassetten meines Vaters entdeckt, der in den 90ern ein paar DJ-Auftritte gemacht hat. Und da war das unter anderem mit dabei.
1: Ist ein Banger. Also ich würde dem Ganzen auch eine 7 geben. Also ich bin heute irgendwie auf der 7 festgefahren.
0: Ja, okay, bei der 7 bin ich diesmal bei dir. Beim nächsten Lied allerdings nicht, das sage ich schon mal vorab. Das war dann auf einer CD meiner Mutter, Die Schlümpfe mit Macaroni. Und ja, das Original kennt ihr. Ich muss, glaube ich, nicht mal den Namen sagen.

0: Ja, Cover von Macarena. Was soll ich dazu sagen? Eins.
1: Ja, ich finde es richtig gut. Es gab früher, ich weiß nicht, ob du es weißt, aber es gab früher so von so bekannten Liedern so auf YouTube so eine Chipmunk-Version, wo es einfach sau hoch gepitcht wurde und war einfach absurd und genauso hört sich das an, als hätte es einer normal gesungen und einfach hochgepitcht bis
0: ja,
1: das, also wahrscheinlich
0: wüsste
1: ja.
0: Wüsste nicht, wie man sonst technisch produziert und hinkriegt.
1: Ja, so. Vielleicht gibt es ja, also die Schlümpfe, vielleicht gibt es sie ja dann tatsächlich, dass sie ins Studio gekommen sind und das gesungen haben.
0: Ja gut, das weiß ich nicht. Ich war damals noch nicht geboren, den Produktionsprozess habe ich nicht mitverfolgen können.
1: Ich auch nicht, aber ja, bei einer Eins bin ich auf jeden Fall dabei. Also das ist ja wirklich schrecklich.
0: Also ich habe dann eher sowas hier gehört. Herr Nielsen und der kleine Onkel mit Wo ist Pippi?

0: das war unser kleiner Ausflug in die 1990er in der Schrottsong-Show Schrott vor 8 bei Klangbrett. Jamie, was sagst du dazu jetzt?
1: Diese Bassline, was ich weiß, müsste ich, oder das jetzt?

0: könnte auch einfach aus einem Rammstein-Song sein, weil das hat mich jetzt sehr an Du hast erinnert. Ich finde es verrückt, dass es, also ich wusste nicht, dass es sowas gibt, aber ich finde es geil. Ich muss wirklich sagen, es gefällt mir.
1: Das Wie viele ist, Punkte?
0: Ja, vielleicht absurd in deinen Ohren, aber eine 8 würde ich dem Ganzen schon geben.
1: Und ich bin da sogar bei dir, weil ich muss es dir jetzt verraten, es war eine Zeit lang mein Lieblingslied.
0: Und das höre ich als Rex Gildo-Fan.
1: Ja, wie gesagt, es ist vor meiner Rex Gildo-Zeit gewesen.
0: Dass du ein Techno-Boy warst, kann ich mir gar nicht vorstellen.
1: Ja, jetzt auch nicht besonders, aber wie gesagt, so das, was ich gefunden habe, das habe ich damals schon rauf und runter, wie gesagt, gehört und sehr gerne gehört.
0: Auch. Ich stelle mir das auch richtig gut vor, wenn man von einem harten Arbeitstag nach Hause kommt und dann sitzt da so im Wohnzimmer die Stereo voll aufgedreht und dann kommst du heim, bist richtig genervt und dann erstmal, wo ist Pippi?
1: Deswegen habe ich ja irgendwann meine eigenen Kassettenrekorder gekriegt. Die Leidtragende war dann meine Schwester im Zimmer. Wir haben dann so Stroboskoplicht noch gehabt. Das habe ich immer noch irgendwo, das hat dann so blau geblitzt noch. Also ja, so die eigene kleine Kinderdisco im Zimmer.
0: Richtig gut, finde ich. Finde ich richtig gut. An der Stelle auch gerne nochmal, wenn ihr zwar keine Kinderdisco machen wollt, aber was gewinnen wollt, dann ruft gerne an die 06021 388 344. Wir haben 2 Gegenstände dabei und wenn ihr Glück habt, könnt ihr es gewinnen. Und ich weiß nicht, wo Pippi ist, aber ich weiß, wo Heike ist. Jetzt kommt nämlich Heike von Alexander Markus.
1: Noch nicht ganz. Wir müssen nicht? Erst in den harten Arbeitsalltag
0: zurück.
1: Ach ja, zurück,
0: stimmt. Ja, ach.
1: Ja, als Kinder hat man noch nicht so viel zu tun. Da kann man auch mal an Heike denken. Ja. Aber wir sind hier auf der Arbeit gleichzeitig und haben unsere Kollegen mal gefragt, was ist Ihnen schon Verrücktes auf einer Umfrage oder einem Termin passiert?
2: Ja, ich war einmal auf Termin mit dem damaligen Oberbürgermeister Klaus Herzog und hatte ihn schön aufgestellt mit Stativ und Kamera, war alles gut eingestellt. Und habe eine Weile schon mit ihm ein Interview gehalten, während er mich die ganze Zeit angeschaut hat. Auf einmal schrie er lauten Halses, Stopp, Stopp, Stopp! Und ich habe sofort seine Bitte erwidert und habe auf den Stopp-Knopf der Kamera gedrückt. Da habe ich herausgefunden, dass hinter mir ungefähr in 50 Meter kaum erkennbar ein Auto ausgeparkt hat auf dem Parkplatz, was dahinter fuhr und fast in ein anderes reingefahren war. Und der Oberbürgermeister dieses verhindern wollte.
3: Lüge. Nie passiert. Alles Lügen. Ich hab's nicht gesehen.
4: Es war alles schon so gefroren drunter. Es war halt schon so eine Eisschicht. Und dann bin ich da los mit Ack. Also ich hatte so Ack-Boots an und die sind halt sehr, sehr rutschig. Und ich hatte 2 Kameras um. Mein Mikrofon und alles. Und dann bin ich so gelaufen. Und dann wollte ich so ein Pärchen mit so einem Kind unbedingt, weil ich habe noch ein Foto gebraucht für die Zeitung. Und dann bin ich halt losgejumpt. Und ich bin halt direkt hinter denen, bin ich so ausgerutscht und bin richtig auf den Rücken gefallen mit dem ganzen Equipment, dass dann am Ende so 20 Leute um mich standen und meint haben, oh Gott, geht's Ihnen gut? Ist alles in Ordnung? Auf jeden Fall hatte ich am Ende, glaube ich, sogar 4, 5 Bilder anstatt nur 1, aber auch einen dicken blauen Fleck und die Kamera war ein bisschen mitgenommen.
5: Victoria Aschaffenburg hat gespielt und auf einmal sehe ich, wie ein Fußball auf mich zukommt. Ich denke mir, ach ja, ich sitze auf der Tribüne, passiert schon nichts. Er fliegt mir mitten ins Gesicht, meine Sonnenbrille hüpft von meinem Kopf wieder auf mein Gesicht und alle um mich herum haben gelacht. War ein bisschen peinlich berührt, vor allem als mein Arbeitskollege, von dem ich nicht mal wusste, dass er auch vor Ort ist, mir dann geschrieben hat, ob es mir noch gut geht.
1: Es tut mir leid, Anna-Kathrin.
0: Ja, mir auch. Aber bester Part war Lüge. Das ist nicht passiert.
1: Hardy. Ja. Hardy ist halt einfach
0: Hardy. Wie er lacht und lebt, ja.
1: Was ist denn deine Geschichte, Jamie, die du mal erlebt hast auf einer Umfrage oder einem Termin?
0: Das war in meinem Praktikum, da wurde Donald Trump gerade als Präsident eingewiesen oder wie man das...
1: Hätte man lieber mal machen sollen.
0: Vereidigt und ich sollte fragen, was die Leute denn von dem halten und was so die Angst ist von denen. Und dann habe ich einen Herrn gefragt, habe so gesagt, ja, was sind Ihre Meinung zu ihm? Und dann sagt er ganz leise und locker, ich kann meine Meinung zu diesem Menschen nicht sagen, denn die ist so radikal, die wollen sie gar nicht wissen. Dann habe ich gesagt, naja, gut, dann wünsche ich Ihnen einen schönen Tag noch und bin weitergelaufen und das ist mir bis heute im Kopf geblieben, weil es schon nichts so, was du eigentlich mal so sagst.
1: Das stimmt.
0: Also keine lustige Geschichte eigentlich, aber irgendwie auch schon, weil es absurd ist.
1: Nicht lustig, aber absurd, ja. Verrückt. Und verrückt. Damit perfekt für die Kategorie. Verrückt ist auch unser nächster Schrottsong, den ihr schon im Hintergrund hört. Heike von Alexander Markus.
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0: Also du hast auch mal einen Dance-Track mitgebracht.
1: Ja, aber Alexander Markus muss man ja wirklich dazu sagen, der hat ja nur so Dance-Tracks. Ja, hatte ich schon mal Toast dabei? Hawaii-Toast oder
0: Hawaii-Toast
1: was war das?
0: Hawaii-Toast war dabei, ja.
1: Hundi, nee, war Hawaii-Toast. Ne?
0: Hawaii-Toast. Ja. Auf Wunsch von Vivian damals, genau. Selina und mein Vater hat sich das auch gewünscht.
1: Ja, das Lied ist auch wieder von Selina gewünscht worden. Also an der Stelle schöne Grüße.
0: Auch von mir.
1: Ja, und
0: wir bleiben bei Namen im Grunde genommen. Ja. Wir hatten Heike, wir hatten die ganzen Leute, die sich das Lied gewünscht haben. Und jetzt haben wir Sarah Maria von den Minipicks.

0: Hallo, wir haben einen Anrufer. Wer ist in der Leitung?
1: Hi, hier ist der Dustin.
0: Hallo Dustin.
2: Hallo.
1: Hi.
2: Warum rufst du an?
1: Ich wollte euch einfach nur mal Bescheid sagen, dass ihr heute wieder nur Banger und Hits spielt.
2: Vielen Dank.
1: Und weiß gar nicht, was ich am besten fand, aber Annie Rauche in der Schrott-Playlist zu haben, das ist schon frech.
2: Ja, wir haben, hat ja auch sehr gut abgeschnitten, also mit 8 ja, Punkten oder 7 Punkten. Sieben Punkte waren das, genau.
0: Aber weißt du, was du jetzt damit erreicht hast, dass du uns angerufen hast?
1: Nee, sag's mir.
0: Du hast was gewonnen.
2: Genau. Und du darfst dir jetzt auswählen, was du haben möchtest. Wir dürfen dir nicht verraten, was es ist, aber du hast jetzt die Möglichkeit, zwischen A und B auszuwählen.
0: Und wenn du ausgewählt hast, dann können wir es auch auflösen.
2: Genau.
0: Denke ich, ja.
1: Okay, nehmen wir B.
0: Alles klar, du hast soeben eine Kassette mit den heutigen Schrottsongs gewonnen.
1: Das ist so geil. Ich hatte gehofft, dass es sowas ist.
2: Da ist auch dein Hit drauf, Annie Rauchen.
0: Richtig.
1: Ah, wie geil ist das denn bitte?
2: Ja.
1: Wäre A dann ein Tonband gewesen? Oder?
0: Nicht ganz, das wäre sehr cool gewesen, das wäre tatsächlich eine CD gewesen.
2: Ja.
1: Nee, dann nehme ich lieber die Kassette.
0: Ja, du hast dich eh schon entschieden.
2: Und mit Signatur von uns beiden drauf.
0: Richtig.
2: Also in 10 Jahren ist es ordentlich was wert, das Ding.
0: Naja.
1: Ich bin völlig durch, ich kann nicht mehr.
2: Ja, dann herzlichen Glückwunsch und einen schönen Abend und viel Spaß noch. Wir haben nämlich noch ein paar Banger mit dabei.
0: Richtig, und die müssen wir in den letzten 10 Minuten noch irgendwie durchkriegen. Vielen Dank
1: für den Anruf. Ich rave jetzt durch. Danke euch, viel Spaß noch, ciao.
2: Danke, ciao, mach's gut.
0: Ciao. Ja, Jamie, wie geht's weiter mit Sissi Kraner und verzwickten Verwandtschaftsverhältnissen?
3: Haben Sie auch so verzwickte Verwandtschaftsverhältnisse wie ich zu Hause? Ich habe verzwickte Verwandtschaftsverhältnisse, ich kenne mich selbst nicht mehr aus. Viele verzwickte Verwandtschaftsverhältnisse gibt es auf der Welt sicherlich. Doch solche verzwickte

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0: Kaum hat mein Vater die gesehen, hat er sie angelacht und bald darauf hat er sie schon zu seiner Frau gemacht. 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
1: Übrigens, Jamie, ich hätte liebend gerne die A-Seite mitgenommen. Der Novak lässt mich nicht verkommen, aber damit wären wir im Jugendradio nicht durchgekommen. Hörst sie privat mal an. Und ihr vielleicht auch, wenn ihr Interesse habt.
2: Das musst du mir auf jeden Fall nochmal nach der Sendung sagen. Er hat mich jetzt sehr stark an Truckstop, mein Opa, das bin ich, erinnert. Wahrscheinlich ist das die Original, also diese Idee dafür. Weil da geht es ja auch darum, dass der, ich weiß ja, wie es ist, hatten wir ja auch schon dabei.
1: Und wir sind weiterhin bei einem Ring in gewisser Weise. Nur ist es kein Ring der Verwandtschaft, sondern ein Ring aus Feuer.
2: Ja.
1: Von?
2: Wolfgang Ambros, ja, so stimmt. Jetzt sollte man dazu sagen.

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1: Und die nächste Coverversion schicke ich direkt hinterher, Oliver Freitag mit Rock Your Baby. Und wir müssen natürlich noch Lieder bewerten, das machen wir nebenbei.
2: Genau, Maria, Sarah Maria.
1: Eine 5.
2: Eine 5 gehe ich mit, bin ich neutral gegenüber. Eine verzwickte Verwandtschaft finde ich tatsächlich witzig, weil das Truckstop ja dann auch irgendwie die Idee aufgegriffen hat. Aber ja, es ist halt dieses Piano einfach nur eine 3, eine 4, 3,5.
1: 4 wäre ich bei dir. Wolfgang Ambros, eine 3
2: ja,
1: an meiner Seite.
2: Es ist halt auch wie bei hier, wenn der Regen auf uns fällt. Hättest du den Gesang weggelassen, wäre es gut gewesen.
1: Apropos, hättest du den Gesang weggelassen.

0: das Original ist ja richtig gut.
1: Ja, du hast es gut auf den Punkt getroffen mit, also ich habe es auf den Punkt getroffen, du hast es weitergeführt und ich nehme es wieder auf. Gesang weggelassen, wäre es ein gutes Lied gewesen. Gutes Lied
0: ein
1: gewesen.
0: Gutes Lied.
1: Ein gutes Lied.
0: Ein
1: Aquarias.
0: Und Punktzahl 2.
1: Ja, auf jeden Fall. Eher sogar noch eine 1.
0: Ja, okay, der Gesang ist nicht gut, aber das Instrumental.
1: Ja.
0: Das Instrumental, deswegen ja. Eine 2.
1: Wir sollten vielleicht nur noch die Instrumentals bewerten und nicht mehr den Gesang, dann wird
0: die. Ich glaube, dann wäre es keine Schrottsong-Show mehr.
1: Nee, das stimmt. Jetzt kommen wir aber zu dem Schrottsong eigentlich. Bo Daddy Harris, My Lady. Ich weiß nicht, was ich dazu mehr sagen soll. Hört es euch einfach an.

0: Man hat das Gefühl am Anfang, er würde rülpsen, aber er singt so. Also der macht so kleine Instagram-Videos, wo er so singt, und das ist wirklich das Schlimmste ever. Aber
1: Jamie, ich hatte Angst, dass mein Kassettenrekorder kaputt war, als ich das gestern gehört habe. So irgendwie halbe Geschwindigkeit nur.
0: Ja, hört sich an wie bei so einem alten Plattenspieler, wenn du die Platte...
1: Ja, auf 33 statt auf 45, ja.
0: Ja, du hast noch auch einen Schrecklichen dabei?
1: Wir bleiben bei schrecklichem Gesang. Da das Lied wieder Gesang, okay, aber instrumental okay.
0: Eins.
1: Zwei.
0: Bei dem, der jetzt doch läuft, Gesang okay?
1: Nee, nicht Gesang okay, aber instrumental okay. Gesang okay, ist wieder das Manko.
0: Dann habe ich es falsch verstanden, ja. Wobei das Instrumental tatsächlich da auch nicht gut ist, finde ich.
1: Ich glaube, es geht schlimmer.
0: Ja.
1: Mike Krüger mit Seit ich hier wohne.

0: Aber das ist so schlecht, dass es fast schon wieder gut ist.
1: Ja, das ist ja auch, glaube ich, das komödianische Ding, dass man so schief singt, dass es schon wieder lustig ist. Man hört ja auch im Hintergrund die Leute lachen. Ja. Also, ist halt Mike Krüger.
0: Es ist eine 4 für mich.
1: Ja, bin ich dabei, weil es lustig ist. Ja.
0: Und damit kommen wir fast schon zum Abschied.
1: Genau.
0: Mit Heinz der Hundekehle und zieht den Bayern die Lederhosen aus.

0: Generation.
1: Und damit müssen wir uns von euch verabschieden. Vielen Dank, dass ihr wieder dabei wart, eine Stunde. Vielen Dank, dass du dabei warst, Jamie.
2: Vielen Dank, dass ich wieder dabei sein durfte.
1: Schrott vor acht. Ja, das war's im Grunde genommen schon wieder. Unglaublich.
2: Es geht immer so verrückt schnell rum.
1: Ja.
2: Und wir hatten wirklich heute sehr viel Schrott dabei. Herzlichen Glückwunsch auch noch an den Gewinner der Kassette. Applaus nochmal an der Stelle, genau.
1: Ja, die letzten Lieder nochmal kurz bewertet oder das letzte besser gesagt.
2: Ist eine 10 von 10.
1: Findest du?
2: Ja, ich komme aus Hessen, also.
1: Ich bin Bayer, aber ich trage keine Lederhosen zum Glück.
2: Ja, dann hat sich doch alles geklärt.
1: Wir verabschieden uns. Gute Nacht an euch alle, was auch immer ihr macht. Macht's gut.
2: Genau, von mir aus auch. Gute Nacht und Horrido und gute Nacht, um Hardy mal zu zitieren.
3: Sie sollen mehr Personal bekommen.
4: In den Schutz von Deutschlands kritischer Infrastruktur muss mehr Geld gesteckt werden. Das fordert die Deutsche Polizeigewerkschaft nach zwei Angriffen auf Umspannwerke in Brandenburg und Nordrhein-Westfalen. Laut Gewerkschaftschef Teggerts fehlt es nicht an technischen Möglichkeiten, sondern an konsequenten Investitionen. Moderne Sensorik und digitale Überwachung würden international bereits erfolgreich genutzt. Rot sind sonst nur die S-Bahnen der Deutschen Bahn. Auf der Strecke Nürnberg-Ingolstadt fährt derzeit aber eine weitere feuerrote Lok, nämlich der Frecciarossa, ein italienischer Schnellzug. Das Ganze ist eine Testphase von 300 Tagen. Denn ab Sommer 2027 soll der rote Pfeil, wie der Zug wörtlich übersetzt heißt, Fahrgäste mit bis zu 300 km/h direkt von München nach Rom bringen. Eigentlich sollte das Projekt diesen Dezember starten.
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6: Bis heute Nacht bleibt es bewölkt, aber wenn dann kommen nur so ein paar Tropfen bei euch runter. Trotzdem bleibt es trocken und der Tiefstwert, der liegt zwischen 9 und 15 Grad. Der Galaxy-Wetter-Trend für die nächsten Tage und damit auch in Richtung Wochenende. Sonne und Wolken im Mix. Es soll auf jeden Fall auch trocken bleiben und es wird noch

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13: Ich bin Joshua Heise. Elektrogeräte werden nach Zahlen des Marktforschungsunternehmens NIQ dieses Jahr wohl teurer und weniger. Grund: wegen des KI-Booms werden Produktionskapazitäten für Chips in den Ausbau von Rechenzentren verlagert. Moderne Prozessoren und schnelle Speichermodule für Smartphones oder Laptops werden so zur Mangelware. Thomas Thunfeld berichtet.
14: Modelle zum Beispiel mit größeren Speicherkapazitäten und mehr Rechenleistung als üblich werden seltener angeboten und teurer. Auch günstigere Einstiegsmodelle würden weniger angeboten, so die Marktforscher. Das gilt übrigens nicht nur für Smartphones und

0: Laptops, sondern auch für PCs und Spielekonsolen.
1: Die Anschläge auf Umspannwerke in Brandenburg und Nordrhein-Westfalen waren wahrscheinlich koordiniert. Davon geht Brandenburgs Innenminister Rethmann aus. Daher sei es auch folgerichtig, dass der Generalbundesanwalt prüft, ob er die Ermittlungen übernimmt. Am Dienstag hatten Unbekannte in den beiden Bundesländern Anschläge auf die Stromversorgung verübt. Bekennerschreiben gibt es noch keine. In den Ermittlungen zum vereitelten Drohnenanschlag auf den Flughafen Leipzig-Halle haben die Behörden zwei Verdächtige ausgemacht. Laut übereinstimmenden Medienberichten handelt es sich um zwei Männer aus Lettland und Belarus mit russischem Pass. Die Bundesregierung hatte gestern offiziell Russland für den Anschlagsversuch verantwortlich gemacht. Die EU hat sich dem Vorwurf angeschlossen und neue Sanktionen angekündigt. In Höchstadt im Fichtelgebirge müssen Anwohner ihr Leitungswasser abkochen. Bei einer Routinekontrolle hat das Landratsamt Wunsiedel Keime in der zentralen Wasserversorgung entdeckt. Betroffen sind alle Bewohner der Versorgungsgebiete Höchstadt und Hofmühle. Das Gesundheitsamt will Bescheid geben, sobald das Abkochen nicht mehr nötig ist.
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3: Bis heute Nacht bleibt es bewölkt, aber wenn dann kommen nur so ein paar Tropfen bei euch runter. Sonst bleibt es trocken und der Tiefstwert, der liegt zwischen 9 und 15 Grad. Der Galaxy-Wetter-Trend für die nächsten Tage und damit auch in Richtung Wochenende. Sonne und Wolken im Mix soll auf jeden Fall auch trocken bleiben und es wird nochmal richtig warm. Der Topwert in den nächsten Tagen, der liegt tatsächlich bei 31 Grad.
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12: Ich bin Christian Lang. Nach dem Drohnenanschlagsversuch auf dem Flughafen Leipzig-Halle droht Russland ein umfassendes neues EU-Sanktionspaket. Laut EU-Außenbeauftragter Kallas soll es rund 1.600 weitere Personen und Unternehmen mit Verbindungen zum russischen Militärkomplex treffen. Die Bundesregierung macht Russland für den Anschlagsversuch verantwortlich und hat bereits eigene Strafmaßnahmen angekündigt. Moskau spricht von Beweisfälschung und will Gegenmaßnahmen einleiten. Das Bundeskabinett hat das neue Kita-Gesetz von Familienministerin Karin Prien gebilligt. Dadurch sollen Vierjährige künftig bundesweit einheitlich auf Sprache und Entwicklung getestet werden. Bis 2034 will der Bund dafür 9,25 Milliarden Euro ausgeben, Soita Sowali berichtet.
13: Prien sagt, noch immer entscheidet das Elternhaus viel zu stark darüber, welche Chancen ein Kind später hat. Genau deshalb will sie schon vor der Schule ansetzen. Sozialverbände finden die Pläne natürlich gut. Die Grünen kritisieren allerdings die Finanzierung. Sie rechnen vor, dass der Bund künftig deutlich weniger Geld pro Jahr für frühkindliche Bildung bereitstellt.
12: In den Schutz von Deutschlands kritischer Infrastruktur muss mehr Geld gesteckt werden. Das fordert die deutsche Polizeigewerkschaft nach zwei Angriffen auf Umspannwerke in Brandenburg und Nordrhein-Westfalen. Laut Gewerkschaftschef Teggerts fehlt es nicht an technischen Möglichkeiten, sondern an konsequenten Investitionen. Moderne Sensorik und digitale Überwachung würden international bereits erfolgreich genutzt. Rot sind sonst nur die S-Bahnen der Deutschen Bahn. Auf der Strecke Nürnberg-Ingolstadt fährt derzeit aber eine weitere feuerrote Lok, nämlich der

0: Lancia Rossa, ein italienischer Schnellzug. Das Ganze ist eine Testphase von 300 Tagen, denn ab Sommer 2027 soll der rote Pfeil, wie der Zug wörtlich übersetzt heißt, Fahrgäste mit bis zu 300 Stundenkilometern direkt von München nach Rom bringen. Eigentlich sollte das Projekt diesen Dezember starten.
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2: Bis heute Nacht bleibt es bewölkt, aber wenn dann kommen nur so ein paar Tropfen bei euch runter. Trotzdem bleibt es trocken und der Tiefstwert, der liegt zwischen 9 und 15 Grad. Der Galaxy Wetter Trend für die nächsten Tage und damit auch in Richtung Wochenende. Sonne und Wolken im Mix, soll auf jeden Fall auch trocken bleiben und es wird nochmal richtig warm. Der Topwert in den nächsten Tagen, der liegt tatsächlich bei 31 Grad.
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10: Ich bin Christian Lang. Nach dem Drohnenanschlagsversuch auf dem Flughafen Leipzig-Halle droht Russland ein umfassendes neues EU-Sanktionspaket. Laut EU-Außenbeauftragter Kallas soll es rund 1.600 weitere Personen und Unternehmen mit Verbindungen zum russischen Militärkomplex treffen. Die Bundesregierung macht Russland für den Anschlagsversuch verantwortlich und hat bereits eigene Strafmaßnahmen angekündigt. Moskau spricht von Beweisfälschung und will Gegenmaßnahmen einleiten. Das Bundeskabinett hat das neue Kita-Gesetz von Familienministerin Karin Prien gebilligt. Dadurch sollen Vierjährige künftig bundesweit einheitlich auf Sprache und Entwicklung getestet werden. Bis 2034 will der Bund dafür 9,25 Milliarden Euro ausgeben, Soita Sowali berichtet.
11: Prien sagt, noch immer entscheidet das Elternhaus viel zu stark darüber, welche Chancen ein Kind später hat. Genau deshalb will sie schon vor der Schule ansetzen. Sozialverbände finden die Pläne natürlich gut. Die Grünen kritisieren allerdings die Finanzierung. Sie rechnen vor, dass der Bund künftig deutlich weniger Geld pro Jahr für frühkindliche Bildung bereitstellt.
10: In den Schutz von Deutschlands kritischer Infrastruktur muss mehr Geld gesteckt werden. Das fordert die deutsche Polizeigewerkschaft nach zwei Angriffen auf Umspannwerke in Brandenburg und Nordrhein-Westfalen. Laut Gewerkschaftschef Teggarts fehlt es nicht an technischen Möglichkeiten, sondern an konsequenten Investitionen. Moderne Sensorik und digitale Überwachung würden international bereits erfolgreich genutzt. Rot sind sonst nur die S-Bahnen der Deutschen Bahn. Auf der Strecke Nürnberg-Ingolstadt fährt derzeit aber eine weitere feuerrote Lok, nämlich der Freccia Rossa, ein italienischer Schnellzug. Das Ganze ist eine Testphase von 300 Tagen, denn ab Sommer 2027 soll der rote Pfeil, wie der Zug wörtlich übersetzt heißt, Fahrgäste mit bis zu 300 Stundenkilometern direkt von München nach Rom bringen. Eigentlich sollte das Projekt diesen Dezember starten.
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13: Ich bin Christian Lang. Russland muss nach dem Anschlagsversuch mit einer Sprengstoffdrohne auf dem Flughafen Leipzig-Halle mit einem neuen Sanktionspaket der EU rechnen. Die Europäische Union bereitet Strafmaßnahmen gegen 1600 weitere Personen und Unternehmen vor, die Verbindungen zum militärisch-industriellen Komplex Russlands haben. David Riemer berichtet.
14: Dazu gehören unter anderem die Schließung des Generalkonsulats in Bonn und die Ausweisung zahlreicher Diplomaten. Russlands Präsident Putin bezeichnete die Maßnahmen als schweren Fehler und sprach von Beweisfälschung. Außenminister Wadefuhl wies die Vorwürfe zurück. Auch Frankreich und Finnland unterstützen weitere Sanktionen gegen Moskau. Laut Medienberichten haben die Ermittler inzwischen zwei Tatverdächtige im Visier.
13: Nach dem Angriff auf das Stromnetz in Südbrandenburg gehen die Ermittler davon aus, dass auch die Störung an einem Umspannwerk in Bergheim bei Köln auf verfassungsfeindliche Sabotage zurückgeht. Unbekannte haben Kabel über die Oberleitung gebracht und so einen Kurzschluss verursacht. Das sagt der Nordrhein-Westfalens Innenminister Herbert Reul. An beiden Orten sind Abschussvorrichtungen und Pyrotechnik gefunden worden. Mit einem neuen Kita-Gesetz will die Bundesregierung die frühkindliche Bildung verbessern. Bei jedem Kind soll spätestens im Alter von 4 Jahren der Sprach- und Entwicklungsstand überprüft werden. Das hat das Kabinett beschlossen. Bei Bedarf werden die Kinder dann gefördert, damit der Start in der Grundschule besser klappt. Der Bundestag muss noch zustimmen. Die Fußballer des FC Bayern haben souverän die zweite Runde im DFB-Pokal erreicht. Der Titelverteidiger gewann sein Erstrundenspiel beim Zweitligisten VfL Osnabrück klar mit 4:1. Nach frühem Rückstand wurden die Münchner ihrer Favoritenrolle gerecht. Die zweite Pokalrunde wird am Samstag ausgelost.
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15: Bis heute Nacht bleibt es bewölkt, aber wenn dann kommen nur so ein paar Tropfen bei euch runter. Trotzdem bleibt es trocken und der Tiefstwert, der liegt zwischen 9 und 15 Grad. Der Galaxy-Wettertrend für die nächsten Tage und damit auch in Richtung Wochenende. Sonne und Wolken im Mix soll auf jeden Fall auch trocken bleiben und es wird nochmal richtig warm. Der Topwert in den nächsten Tagen, der liegt tatsächlich bei 31 Grad.
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8: Ich bin Christian Lang. Russland muss nach dem Anschlagsversuch mit einer Sprengstoffdrohne auf dem Flughafen Leipzig-Halle mit einem neuen Sanktionspaket der EU rechnen. Die Europäische Union bereitet Strafmaßnahmen gegen 1600 weitere Personen und Unternehmen vor, die Verbindungen zum militärisch-industriellen Komplex Russlands haben. David Riemer berichtet.
9: Dazu gehören unter anderem die Schließung des Generalkonsulats in Bonn und die Ausweisung zahlreicher Diplomaten. Russlands Präsident Putin bezeichnete die Maßnahmen als schweren Fehler und sprach von Beweisfälschung. Außenminister Wadefuhl wies die Vorwürfe zurück. Auch Frankreich und Finnland unterstützen weitere Sanktionen gegen Moskau. Laut Medienberichten haben die Ermittler inzwischen zwei Tatverdächtige im Visier.
8: Nach dem Angriff auf das Stromnetz in Südbrandenburg gehen die Ermittler davon aus, dass auch die Störung an einem Umspannwerk in Bergheim bei Köln auf verfassungsfeindliche Sabotage zurückgeht. Unbekannte haben Kabel über die Oberleitung gebracht und so einen Kurzschluss verursacht. Das sagt der Nordrhein-Westfalens Innenminister Herbert Reul. An beiden Orten sind Abschussvorrichtungen und Pyrotechnik gefunden worden. Mit einem neuen Kita-Gesetz will die Bundesregierung die frühkindliche Bildung verbessern. Bei jedem Kind soll spätestens im Alter von 4 Jahren der Sprach- und Entwicklungsstand überprüft werden. Das hat das Kabinett beschlossen. Bei Bedarf werden die Kinder dann gefördert, damit der Start in der Grundschule besser klappt. Der Bundestag muss noch zustimmen. Die Fußballer des FC Bayern haben souverän die zweite Runde im DFB-Pokal erreicht. Der Titelverteidiger gewann sein Erstrundenspiel beim Zweitligisten VfL Osnabrück klar mit 4:1. Nach frühem Rückstand wurden die Münchner ihrer Favoritenrolle gerecht. Die zweite Pokalrunde wird am Samstag ausgelost.
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9: Ich bin Christian Lang. Das Bundeskabinett hat die Einkommensteuerreform der schwarz-roten Koalition beschlossen. Ab 2028 sollen Bürger um rund 10 Milliarden Euro pro Jahr entlastet werden, vor allem kleine und mittlere Einkommen sowie Familien mit Kindern. Der Grundfreibetrag steigt, der Spitzensteuersatz von 42% greift erst ab 70.600 Euro. Laut Finanzminister Klingbeil sollen Familien mit Kindern ab 2028 über 600 Euro im Jahr mehr zur Verfügung haben. Mit bis zu 300 km/h ist aktuell dieser italienische Schnellzug auf der Strecke Nürnberg-Ingolstadt unterwegs, der Freccia Rossa. Der rote Pfeil, wie der Zug wortwörtlich heißt, wird dort momentan getestet. Ab dem nächsten Sommer kommt der Zug dann auf der Strecke von München nach Rom zum Einsatz. Das Projekt hätte eigentlich erst im Dezember starten sollen. Die Vier-Schanzentournee wird in diesem Jahr 75 und für dieses Jubiläum gibt es ab jetzt Tickets für alle vier Austragungsorte, sowohl bei uns in Bayern als auch in Österreich. Zum ersten Mal überhaupt springen bei der Vier-Schanzentournee auch die weltbesten Frauen um den Titel. Wie immer geht's in Oberstdorf los mit dem Auftaktspringen am 28. Dezember. Der FC Bayern ist souverän in der zweiten Runde im DFB-Pokal. Der Rekordmeister hat sein Erstrundenspiel beim VfL Osnabrück mit 4:1 gewonnen. Nach einem frühen Rückstand wurden die Münchner ihrer Favoritenrolle gerecht. Am Samstag wird die zweite Pokalrunde ausgelost.
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2: Ich bin Christian Lang. Das Bundeskabinett hat die Einkommensteuerreform der schwarz-roten Koalition beschlossen. Ab 2028 sollen Bürger um rund 10 Milliarden Euro pro Jahr entlastet werden, vor allem kleine und mittlere Einkommen sowie Familien mit Kindern. Der Grundfreibetrag steigt, der Spitzensteuersatz von 42% greift erst ab 70.600 Euro. Laut Finanzminister Klingbeil sollen Familien mit Kindern ab 2028 über 600 Euro im Jahr mehr zur Verfügung haben. Mit bis zu 300 km/h ist aktuell dieser italienische Schnellzug auf der Strecke Nürnberg-Ingolstadt unterwegs, der Freccia Rossa. Der rote Pfeil, wie der Zug wortwörtlich heißt, wird dort momentan getestet. Ab dem nächsten Sommer kommt der Zug dann auf der Strecke von München nach Rom zum Einsatz. Das Projekt hätte eigentlich erst im Dezember starten sollen. Die Vier-Schanzentournee wird in diesem Jahr 75 und für dieses Jubiläum gibt es ab jetzt Tickets für alle vier Austragungsorte, sowohl bei uns in Bayern als auch in Österreich. Zum ersten Mal überhaupt springen bei der Vier-Schanzentournee auch die weltbesten Frauen um den Titel. Wie immer geht's in Oberstdorf los mit dem Auftaktspringen am 28. Dezember. Der FC Bayern ist souverän in der zweiten Runde im DFB-Pokal. Der Rekordmeister hat sein Erstrundenspiel beim VfL Osnabrück mit 4:1 gewonnen. Nach einem frühen Rückstand wurden die Münchner ihrer Favoritenrolle gerecht. Am Samstag wird die zweite Pokalrunde ausgelost.
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6: Ich bin Christian Lang. Russland muss nach dem Anschlagsversuch mit einer Sprengstoffdrohne auf dem Flughafen Leipzig-Halle mit einem neuen Sanktionspaket der EU rechnen. Die Europäische Union bereitet Strafmaßnahmen gegen 1600 weitere Personen und Unternehmen vor, die Verbindungen zum militärisch-industriellen Komplex Russlands haben. David Riemer berichtet.
7: Dazu gehören unter anderem die Schließung des Generalkonsulats in Bonn und die Ausweisung zahlreicher Diplomaten. Russlands Präsident Putin bezeichnete die Maßnahmen als schweren Fehler und sprach von Beweisfälschung. Außenminister Wadefuhl wies die Vorwürfe zurück. Auch Frankreich und Finnland unterstützen weitere Sanktionen gegen Moskau. Laut Medienberichten haben die Ermittler inzwischen zwei Tatverdächtige im Visier.
6: Nach dem Angriff auf das Stromnetz in Südbrandenburg gehen die Ermittler und auch NRW-Innenminister Herbert Reul davon aus, dass auch die Störung an einem Umspannwerk in Bergheim bei Köln auf verfassungsfeindliche Sabotage zurückgeht. An beiden Orten sind Abschussvorrichtungen und Pyrotechnik gefunden worden. Reul sagte am Abend im ZDF,
8: na, mittlerweile sind wir relativ sicher, dass es viele Parallelen gibt. Zum Beispiel die Abschussvorrichtungen, die wir gesehen haben, die ja wahrscheinlich dazu geführt haben, dass man die Kabel über das Überspannungsnetz geschickt hat, ist so ähnlich gelaufen. Also es spricht vieles dafür, dass es kein Zufall ist, dass beide Ereignisse an diesen Tagen stattfinden.
6: In Abensberg herrscht ab heute wieder Ausnahmezustand. Der Gillermoos geht los, Deutschlands ältester Jahrmarkt. 5 Tage lang feiern die Niederbayern, viele von ihnen nehmen extra Urlaub. Sie haben die Wahl zwischen einigen Bierzelten. Dazu ist die Verkaufsduld sehr beliebt. Eines der Highlights ist natürlich der politische Gillermoos am Montag, wenn die Parteien wieder zeitgleich ihre Politprominenz ans Rednerpult schicken. Der FC Bayern ist souverän in der zweiten Runde im DFB-Pokal. Der Rekordmeister hat sein Erstrundenspiel beim VfL Osnabrück mit 4:1 gewonnen. Nach einem frühen Rückstand wurden die Münchner ihrer Favoritenrolle gerecht. Am Samstag wird die zweite Pokalrunde ausgelost.
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6: Ich bin Christian Lang. Russland muss nach dem Anschlagsversuch mit einer Sprengstoffdrohne auf dem Flughafen Leipzig-Halle mit einem neuen Sanktionspaket der EU rechnen. Die Europäische Union bereitet Strafmaßnahmen gegen 1600 weitere Personen und Unternehmen vor, die Verbindungen zum militärisch-industriellen Komplex Russlands haben. David Riemer berichtet.
7: Dazu gehören unter anderem die Schließung des Generalkonsulats in Bonn und die Ausweisung zahlreicher Diplomaten. Russlands Präsident Putin bezeichnete die Maßnahmen als schweren Fehler und sprach von Beweisfälschung. Außenminister Wadefuhl wies die Vorwürfe zurück. Auch Frankreich und Finnland unterstützen weitere Sanktionen gegen Moskau. Laut Medienberichten haben die Ermittler inzwischen zwei Tatverdächtige im Visier.
6: Nach dem Angriff auf das Stromnetz in Südbrandenburg gehen die Ermittler und auch NRW-Innenminister Herbert Reul davon aus, dass auch die Störung an einem Umspannwerk in Bergheim bei Köln auf verfassungsfeindliche Sabotage zurückgeht. An beiden Orten sind Abschussvorrichtungen und Pyrotechnik gefunden worden. Reul sagte am Abend im ZDF:
8: Na, mittlerweile sind wir relativ sicher, dass es viele Parallelen gibt. Zum Beispiel die Abschussvorrichtungen, die wir gesehen haben, die ja wahrscheinlich dazu geführt haben, dass man die Kabel über das Überspannungsnetz geschickt hat, ist so ähnlich gelaufen. Also es spricht vieles dafür, dass es kein Zufall ist, dass beide Ereignisse an diesen Tagen stattfinden.
6: In Abensberg herrscht ab heute wieder Ausnahmezustand. Der Gillermoos geht los, Deutschlands ältester Jahrmarkt. 5 Tage lang feiern die Niederbayern, viele von ihnen nehmen extra Urlaub. Sie haben die Wahl zwischen einigen Bierzelten. Dazu ist die Verkaufsduld sehr beliebt. Eines der Highlights ist natürlich der politische Gillermoos am Montag, wenn die Parteien wieder zeitgleich ihre Politprominenz ans Rednerpult schicken. Der FC Bayern ist souverän in der zweiten Runde im DFB-Pokal. Der Rekordmeister hat sein Erstrundenspiel beim VfL Osnabrück mit 4:1 gewonnen. Nach einem frühen Rückstand wurden die Münchner ihrer Favoritenrolle gerecht. Am Samstag wird die zweite Pokalrunde ausgelost.
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